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0: Wetter für München und die ganze Region.
1: Im Lauf der Nacht zieht sich der Regen an die Alpen zurück. Ansonsten lockern die Wolken langsam auf. Die Temperaturen sinken bis zum Morgen auf 15 bis 11 Grad. Tagsüber bekommen wir dann einen Mix aus vielen Wolken und etwas Sonne. Besonders im Osten und Süden entstehen noch ein paar Schauer. Im Laufe des Nachmittags setzt sich aber immer mehr die Sonne durch. Die Höchstwerte erreichen zwischen 16 und 23 Grad.
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1: Ich bin Dominik Schweiger. Tennisprofi Alexander Zverev.

0: Zverev hat zum ersten Mal die US Open gewonnen. Der French Open-Sieger bezwang im Finale in New York den Amerikaner Ben Shelton in 4 Sätzen und holte sich seinen zweiten Grand-Slam-Titel. Tina Eck berichtet aus den USA.
1: Zverev brauchte einen Moment, um überhaupt zu realisieren, dass er gerade die US Open gewonnen hatte und damit in die Fußstapfen von Boris Becker tritt. Der 29-Jährige mit dem Pferdeschwanz ist der zweite Deutsche, der im Männer-Einzel triumphierte. 30 Jahre gab es keinen Grand-Slam-Titel und jetzt gleich 2, freute sich der Hamburger in seiner Siegeransprache.
0: Ein geplantes Treffen zwischen dem Iran und den Golfstaaten zur Straße von Hormus ist kurzfristig abgesagt worden. Im Oman sollte offenbar eine Vereinbarung zur Lösung des festgefahrenen Konflikts vorgestellt werden. Einen Grund für die Verschiebung hat das omanische Außenministerium nicht genannt. Bahrain hat seine Teilnahme bereits zuvor abgesagt. Das Land wurde mit am heftigsten in der Region von iranischen Raketen getroffen.
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0: Das Wetter für München und die ganze Region.
1: Im Laufe der Nacht zieht sich der Regen an die Alpen zurück. Ansonsten lockern die Wolken langsam auf. Die Temperaturen sinken bis zum Morgen auf 15 bis 11 Grad. Tagsüber bekommen wir dann einen Mix aus vielen Wolken und etwas Sonne. Besonders im Osten und Süden entstehen noch ein paar Schauer. Im Laufe des Nachmittags setzt sich aber immer mehr die Sonne durch. Die Höchstwerte erreichen zwischen 16 und 23 Grad.
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1: Es ist 3 Uhr, ich bin Dominik Schweiger. Tennisstar Alexander Zverev hat zum ersten Mal die US Open gewonnen. Der 29-Jährige bezwang im Finale von New York den Amerikaner Ben Shelton in 4 Sätzen und holte sich damit den 2. Grand Slam-Titel. Nach Boris Becker ist Zverev erst der 2. deutsche Sieger im Männereinzel der US Open. Weil die Heimkosten immer weiter steigen, fordert Linken-Chefin Schwertner eine Pflegeversicherung für alle. Auch Gutverdienende und Privatversicherte sollten einzahlen, sagte sie der Neuen Osnabrücker Zeitung. Wer neu in ein Pflegeheim kommt, müsse derzeit im Schnitt mehr als 3.300 Euro monatlich selbst zahlen. Für viele Rentner sei das nicht finanzierbar. Die Politik soll Staatsanwaltschaften künftig nicht mehr vorschreiben dürfen, wie sie in einzelnen Fällen ermitteln sollen. Das fordert der Deutsche Richterbund nach dem Wahlerfolg der AfD in Sachsen-Anhalt. Damit soll verhindert werden, dass extremistische Regierungsmitglieder Verfahren beeinflussen. Die Weisungsbefugnis der Justizministerien müsse deshalb noch in diesem Jahr abgeschafft werden. Rekordpreis für ein Stück Comic-Geschichte. Das Originalcover von Asterix bei den Briten ist in Belgien für fast 1,5 Millionen Euro versteigert worden. Erwartet worden waren höchstens 200.000 Euro. Das Bild vom Asterix-Band zeigt die Gallier auf der Flucht vor Rugby-Spielern. Zum Fußball. Der FC Bayern hat bei Bundesliga-Aufsteiger Elversberg mit 2:1 gewonnen. Leipzig hat den HSV deutlich mit 5:0 besiegt. In der zweiten Liga feierte Hertha BSC beim 3:1 in Osnabrück den 5. Sieg im 5. Spiel. Heidenheim schlug Kiel 1:0. Cottbus gewann in Karlsruhe 3:0. Es ist jetzt kurz nach 3.
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1: Gute Nachrichten von den Straßen, aktuell keine Störungsmeldungen, eine gute und vor allem sichere Fahrt.
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0: Das Wetter für München und die ganze Region.
1: Im Laufe der Nacht zieht sich der Regen an die Alpen zurück. Ansonsten lockern die Wolken langsam auf. Die Temperaturen sinken bis zum Morgen auf 15 bis 11 Grad. Tagsüber bekommen wir dann einen Mix aus vielen Wolken und etwas Sonne. Besonders im Osten und Süden entstehen noch einzelne Schauer. Im Laufe des Nachmittags setzt sich aber immer mehr die Sonne durch. Die Höchstwerte erreichen zwischen 16 und 23 Grad.
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1: Ich bin Dominik Schweiger. Tennisstar Alexander Zverev hat zum ersten Mal die US Open gewonnen. Der 29-Jährige bezwang im Finale von New York den Amerikaner Ben Shelton in 4 Sätzen und holte sich damit den 2. Grand Slam-Titel. Nach Boris Becker ist Zverev erst der 2. deutsche Sieger im Männereinzel der US Open. Weil die Heimkosten immer weiter steigen, fordert Linken-Chefin Schwertner eine Pflegeversicherung für alle. Auch Gutverdienende und Privatversicherte sollten einzahlen, sagte sie der Neuen Osnabrücker Zeitung. Wer neu in ein Pflegeheim kommt, müsse derzeit im Schnitt mehr als 3.300 Euro monatlich selbst zahlen. Für viele Rentner sei das nicht finanzierbar.
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0: Das Wetter für München und die ganze Region.
1: Erstmal ist es noch recht wolkig in Bayern. Die Sonne kommt nur sehr schwer durch. Vor allem in Alpennähe und im Osten sind noch Schauer unterwegs. Im Laufe des Nachmittags verziehen sich die Wolken dann langsam und die Sonne kann sich immer mehr durchsetzen. Die Temperaturen liegen zwischen 21 und 27 Grad maximal. Morgen scheint dann die Sonne bei Höchstwerten um 25 Grad. Ab Mittwoch wird es dann regnerischer und deutlich frischer.
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1: Es ist 4 Uhr, ich bin Dominik Schweiger. Tennisstar Alexander Zverev ist US Open Champion. Der Hamburger setzte sich im Finale von New York in 4 Sätzen gegen den US-Profi Ben Shelton durch. Nach seinem Erfolg bei den French Open ist es bereits Zverevs 2. Grand-Slam-Titel in diesem Jahr. Und er ist nach Boris Becker erst der 2. Deutsche, der das Männerturnier der US Open gewinnt. Ganz anders als die Chefs führender KI-Firmen lehnt US-Präsident Trump eine Verlangsamung der Entwicklung ab. Hinter solchen Forderungen stünden negative Kräfte, so Trump. Unter anderem die Chefs von Anthropic und OpenAI, die Konzerne hinter Claude und ChatGPT, warnen vor Sicherheitsrisiken in Bezug auf KI. Auch Tech-Milliardär Elon Musk unterstützt die KI-Bremse. Die Bundesschatzmeisterin der Jungen Union von Natusius zeigt sich offen für Gespräche der CDU mit der AfD. Sollte ihre Partei in Sachsen-Anhalt eingeladen werden, müsse sie zunächst mit allen sprechen, sagte Natusius in der ARD. Die CDU habe klare eigene Maßstäbe. Zugleich bezeichnete sie die Brandmauer zur AfD als gescheitert. Bei der Parlamentswahl in Schweden zeichnet sich ein Kopf-an-Kopf-Rennen ab. Nach Auszählung von rund 3/4 der Stimmen liegen der oppositionelle Mitte-Links-Block und das konservative Regierungslager nahezu gleich auf. Stärkste Partei sind bislang die Sozialdemokraten der führenden Ministerpräsidentin Andersson. Die rechtspopulistischen Schwedendemokraten bleiben hinter den Erwartungen und liegen auf Platz 3. Zur Fußball-Bundesliga. Der FC Bayern hat auch bei Aufsteiger Elversberg gewonnen. Der Rekordmeister setzte sich mit 2:1 durch. Leipzig feierte beim 5:0 gegen den HSV einen Kantersieg. Für Gladbach ist dagegen bereits nach 3 Spieltagen Schluss mit Trainer Eugen Polanski. Die Borussia reagierte damit auf 3 Niederlagen zum Saisonstart. Es ist jetzt 4:15.
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1: Gute Nachrichten von den Straßen, aktuell keine Störungsmeldungen, eine gute und vor allem sichere Fahrt.
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0: das Wetter für München und die ganze Region.
1: Erstmal ist es noch recht wolkig in Bayern. Die Sonne kommt nur sehr schwer durch. Vor allem in Alpennähe und im Osten sind noch Schauer unterwegs. Im Laufe des Nachmittags verziehen sich die Wolken dann langsam und die Sonne kann sich immer mehr durchsetzen. Die Temperaturen liegen zwischen 21 und 27 Grad maximal. Morgen scheint dann die Sonne bei Höchstwerten um 25 Grad. Ab Mittwoch wird es dann regnerischer und deutlich frischer.
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2: Ich bin Dominik Schweiger. Tennisstar Alexander Zverev ist US Open Champion. Der Hamburger setzte sich im Finale von New York in 4 Sätzen gegen den US-Profi Ben Shelton durch. Nach seinem Erfolg bei den French Open ist es bereits Zverevs 2. Grand-Slam-Titel in diesem Jahr. Und er ist nach Boris Becker erst der 2. Deutsche, der das Männerturnier der US Open gewinnt. Ganz anders als die Chefs führender KI-Firmen lehnt US-Präsident Trump eine Verlangsamung der Entwicklung ab. Hinter solchen Forderungen stünden negative Kräfte, so Trump. Unter anderem die Chefs von Anthropic und OpenAI, die Konzerne hinter Claude und ChatGPT, warnen.

0: vor Sicherheitsrisiken in Bezug auf KI. Auch Tech-Milliardär Elon Musk unterstützt die KI-Bremse.
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5 Uhr, ich bin Dominik Schweiger. Tennisstar Alexander Zverev hat zum ersten Mal die US Open gewonnen. Der 29-Jährige bezwang im Finale von New York den Amerikaner Ben Shelton in 4 Sätzen und holte sich damit seinen zweiten Grand-Slam-Titel. Nach Boris Becker ist Zverev erst der zweite deutsche Sieger im Männereinzel der US Open. Weil die Heimkosten immer weiter steigen, fordert Linken-Chefin Schwertner eine Pflegeversicherung für alle. Auch Gutverdienende und Privatversicherte sollen einzahlen, sagte sie der Neuen Osnabrücker Zeitung. Wer neu in ein Pflegeheim kommt, müsse derzeit im Schnitt mehr als 3.300 Euro monatlich selbst zahlen. Für viele Rentner sei das nicht finanzierbar, heißt es. Die Politik soll Staatsanwaltschaften künftig nicht mehr vorschreiben können, wie sie in einzelnen Fällen ermitteln. Das fordert der Deutsche Richterbund nach dem Wahlerfolg der AfD in Sachsen-Anhalt. Damit soll verhindert werden, dass extremistische Regierungsmitglieder Verfahren beeinflussen. Die Weisung

0: Das Befugnis der Justizministerien müsste deshalb noch in diesem Jahr abgeschafft werden. Rekordpreis für ein Stück Comicgeschichte. Das Originalcover von Asterix bei den Briten ist in Belgien für fast 1,5 Millionen Euro versteigert worden. Erwartet worden waren höchstens 200.000 Euro. Das Bild von Asterix-Zeichner Albert Uderzo zeigt die Gallier auf der Flucht vor Rugby-Spielern. Zum Fußball. Der FC Bayern hat bei Bundesliga-Aufsteiger Elversberg mit 2:1 gewonnen. Leipzig hat den HSV deutlich mit 5:0 besiegt. In der zweiten Liga feiert der Hertha BSC beim 3:1 in Osnabrück den 5. Sieg im 5. Spiel. Heidenheim schlug Kiel 1:0. Cottbus gewann in Karlsruhe 3:0.
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2: So, Herbstdeko ist aufgestellt, ich bin dann soweit. Wetter eigentlich auch. Aktuell 16 Grad am Stiegelmeierplatz, 15 in Grafing, 16 in Grüneck im Landkreis Freising. Heute Morgen viele Wolken, letzte Tropfen aus der Nacht. Über den Tag lockert es dann langsam auf, die Topwerte 21 bis 23 Grad. Morgen dann wieder das Gegenteil, hier viel Sonne und 26 Grad in der Spitze.
3: 2 nach 5 haben wir es, der zuverlässige Verkehrsservice für München und die ganze Region. Aktuell nichts gemeldet, überall freie Fahrt, kommt gut und sicher durch. Und wenn ihr irgendwas entdeckt auf den Straßen, gerne anrufen bei uns, gerne auch eine WhatsApp schicken. Gebt beides immer unter derselben Nummer, auch gerne den ersten Blitzer des Tages, die 089 4433 4433 schon mal. Herzlichen Dank.
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3: Servus und guten Morgen am Montag. Es geht rein in die neue Woche.
2: Guten Morgen. Eine Woche, in der München und die Region so langsam im Ausnahmezustand sind. Noch 5-mal schlafen, dann geht die Wiesen wieder los.
3: Jetzt aber erstmal Kaffee statt Mass. Ne, und obendrauf geht's mehr 80er, mehr 90er für euch.
2: Jawohl, gleich Share, Love and Understanding und zwar nach Softcell. Morgen.
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0: Ja, dann gehen wir's an, oder? Rein in die neue Woche. Montag ist 9:09.
1: Wunderschönen guten Morgen, Arabella München hier, mehr 80er, mehr 90er und natürlich auch das Beste von heute. Jetzt für euren Start in den Montag, Alex Warren mit Ordinary. Guten Morgen.
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0: Montagmorgen, der Kaffee läuft wie die Niagara-Fälle. Und nicht vergessen, es wird wieder voller in der Stadt. Diese Woche schaltet München wieder auf Vollgas. Arabella München um 16.05 Uhr jetzt.
1: Guten Morgen, die letzte Ferienwoche ist rum und vor uns liegt eine Woche, in der ganz, ganz viel los ist in München und der Region. Was das ist, hört ihr wie immer montags bei uns. Und da fangen wir eben direkt mit morgen an. Morgen ist offizieller Schulstart in ganz Bayern nach den Sommerferien. Passt bitte unbedingt auf, wenn ihr unterwegs seid, vor allem mit dem Auto, da ist wieder einiges los. Sind ja auch viele Kinder das erste Mal unterwegs. Ja. In Fürstenfeldbruck gibt es sogar eine ganz besondere Aktion für alle Erstklässler.
0: Ja, von 13 bis 16 Uhr gibt's im Scala-Kino am Geschwister-Scholl-Platz kostenloses Popcorn. Einfach Schultüte mitnehmen und befüllen lassen. Sehr schön. Und für alle Pendler im Münchner Osten gibt's ab heute leider wieder eine große Geduldsprobe. Die B304 durch H wird saniert und wird für Achtung 8 Wochen zur Einbahnstraße. Statt auswärts rollt's, aber statt einwärts nach München ist komplett dicht. Unser Tipp, weiträumig über Feldkirchen und die Messe ausweichen.
1: Oh je, yeah. Dann gibt's diese Woche was Tolles für unsere Wauzis. Die Freibäder machen zu und das heißt Hundebadetag. Erst im Ungerer Bad, am Mittwoch und Donnerstag und am Wochenende dann im Dantebad. Mein Hund Muck steht schon mit Schwimmflügeln an der Tür.
0: Sehr schöne Vorstellung. Und am Donnerstag ist dann noch Glamouröses angesagt. Heidi Klum lädt zur Megasause ins Hofbräuhaus. Ihr legendäres Heidi-Fest mitten in München.
2: Wer es braucht, ne?
1: Ja.
0: Du? Gut.
1: Nee.
0: Ich nicht.
1: Ich auch nicht. Wir starten perfekt vorbereitet in die neue Woche. Den ganzen Wochenfahrplan gibt's auch nochmal auf radioarabella.de. Und wir spielen natürlich auch heute mehr 80er, mehr 90er jetzt von Cock Robin. Schönen guten Morgen.
0: Kommt gut in die neue Woche. Morgen.

0: 4:30 Hammers aktuelle Gefahrmeldung kommt jetzt rein. Bitte aufpassen auf der A92 München Richtung Deggendorf zwischen Freising Süd und Dreieck Flughafen München. Ein kaputtes Auto blockiert hier die Standspur. Wir wünschen allen unterwegs eine gute und sichere Fahrt in die neue Woche.
1: Und begleiten euch, ganz egal wo es hingeht, vielleicht nach dem Urlaub wieder einen ersten Tag in die Arbeit.
2: Ja,
1: vielleicht heute, aber auch im Urlaub, man weiß es nicht. So oder so, wir sind dabei jetzt mit Santa Esmeralda hier auf Arabella München. Wunderschönen guten Morgen, kommt gut in den Tag.
0: Morgen!

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2: Das Wetter. Für München und die Region beim Radeln ist es heute Morgen oft schon ganz schön ungemütlich. Aktuell 16 Grad an der Münchner Freiheit, 15 in Pullach, 16 in Egenhofen im Landkreis Fürstenfeldbruck. Dazu viele Wolken und letzter Regen aus der Nacht. Später lockert es dann langsam auf. In der Spitze heute 21 bis 23 Grad. Morgen wird es fast schon wieder sommerlich. Hier 26 Grad und Sonne. Das war's mit dem Wetter. Was ist sonst noch wichtig heute Morgen? Am Samstag startet die Wiesn. Beim Prozess um die Zeltvergabe ab kommenden Jahr zeichnet sich langsam eine Tendenz ab. Zu welchen Gunsten? Hört ihr gleich bei Sebastian Uhl in den Nachrichten.
3: Arabella München um halb, immer gut informiert, jetzt das Update. Der Wiesn-Countdown läuft. 5 Tage noch bis zum größten Volksfest der Welt. Die Rettungskräfte der Eiche-Ambulanz sind vorbereitet auf den Ansturm mit über 400 Kräften in diesem Jahr. Neu in der Sanitätsstation sind Laborgeräte für schnelle Blutwertechecks. Außerdem wurden rund 70 Helfer speziell auf Bedrohungssituationen vorbereitet. Parallel läuft ja auch noch der Prozess um die künftige Vergabe der großen Wiesenzelte. Hier zeichnet sich eine Entscheidung zugunsten der Stadt München ab. Das Bayerische Oberste Landesgericht hat angedeutet, dass die Standplätze wohl auch künftig nicht EU-weit ausgeschrieben werden müssen. Ein endgültiges Urteil gibt es aber noch nicht. Und ein Wahrzeichen in der Region wird ab heute gesperrt. Der Aussichtsturm auf der Ebersberger Ludwigshöhe muss dringend saniert werden. Der Grund? Risse am Beton des 35 Meter hohen Turms. Der wird zunächst mal provisorisch gesichert. Kommendes Jahr folgt dann die Gesamtsanierung. Immer gut informiert, das war das Update für München und die Region. Und jetzt der zuverlässige Verkehrsservice mit dem Morgenhuber.

0: Gleich 2:30, eine Gefahrenmeldung immer noch von A92 München Richtung Deggendorf. Bitte aufpassen, zwischen Freising Süd und Dreieck Flughafen München, ein kaputtes Auto blockiert die Standspur. Das war's, kommt gut und sicher durch. Und da ist er, der erste Blitzer des Tages, und zwar von unserem Stammhörer Charlie.
1: Pilgesheimer, 30er-Zone beidseitig.
0: Alles klar, merci dir. Meldet uns gerne weitere Blitzer, jederzeit per Telefon oder auch per WhatsApp. Für beides gilt ja dieselbe Nummer, die 089-4433-4433. Vielen Dank schon mal.
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0: Also so vom Gefühl her, 1. September, München und Region holt die Tracht aus dem Schrank und wäre eigentlich direkt bereit.
1: Also wir auch, aber jetzt müssen wir auch wirklich nicht mehr lange warten. Am Samstag ist es endlich soweit.
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1: Und jetzt, Journey, mehr 80er, mehr 90er. Schönen guten Morgen zusammen.
0: Guten Morgen.

0: Ausflugswetter am Wochenende, dann schön in der Natur unterwegs. Die Blätter rauschen, die Vögel zwitschern und plötzlich dieses Geräusch. Arabella München hier um 5.48 Uhr.
1: Ja, was ist passiert? Ein Mann war am Wochenende in Spanz bei Bad Hindelang im Allgäu wandern, denkt nichts Böses und plötzlich dieses Geräusch, sein Gedanke, um Himmels Willen, das ist ein Bär. Bruno der Zweite ist hinter mir. Und was macht man, wenn man denkt, man hört einen Bären? Genau, man ruft die Polizei.
0: Natürlich, die Polizei. Die ist allerdings gar nicht gekommen. Der war nämlich sofort klar, das ist kein Bär, sondern ein Hirsch. Und zwar nicht irgendeiner, sondern auch noch ein Liebestoller. Bei den Hirschen ist nämlich gerade Brunftzeit. Und weil die Polizisten das Röhren sogar durchs Telefon bis in die Wache gehört haben, konnten sie den Mann beruhigen, das ist ein Hirsch, kein Bär.
1: Also, alles gut und ihr wisst jetzt auch Bescheid. So klingt ein liebestoller Hirsch. Ne?
0: Ah, ja. Mhm. Schön.
1: Sehr schön. Und so klingen der 80er und der 90er. Gibt's immer hier auf Arabella München. Jetzt zum Start in den Montag, in die neue Woche. Die Pointer Sisters mit Jump. Schönen guten Morgen.
0: Guten Morgen.

0: Start in diesem Montag. Kommt gut rein in die neue Woche. 4:04 haben wir es jetzt.
1: Wir begleiten euch, Arabella München, hier jetzt mit Kim Wilde und Kids in America. Guten Morgen.
0: Schönen guten Morgen.

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2: Ja, und das sagt heute eindeutig Übergangsjacke. 16 Grad am Platzl, 15 im Percher, 16 auch in Hohenlinden im Landkreis Ebersberg. Heute Morgen viele Wolken und letzte Tropfen aus der Nacht. Über den Tag lockert es dann langsam auf, dann können wir die Übergangsjacke auch ausziehen. Die Topwerte 21 bis 23 Grad. Morgen wieder sehr sonnig und mit 26 Grad in der Spitze auch sehr warm. Soweit das Wetter. Jetzt die Nachrichten. Es ist 6 Uhr.
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3: Schönen guten Morgen. Die Nachrichten mit Sebastian Uhl. Zuerst das Wichtigste aus München und der Region. Nochmal die Lederhosen oder das Dirndl checken. Ab Samstag muss dann alles sitzen, wenn die Wiesn wieder läuft. Schon bereit ist die Eiche-Ambulanz. Das Team hat heuer technisch nochmal aufgerüstet. Chefarzt Philipp Kampmann.
4: Wir haben eine neue Wärmeeinheit für die Akutpatienten, die vielleicht schwerst erkrankt oder schwerst verletzt zu uns kommen. Dann haben wir einen modernen Monitor mittlerweile hier, wo wir auch qualitativ hochwertigere EKG-Diagnostik betreiben können. Und wir haben eben auch ein sogenanntes Tox-Panel, wo wir bei Patienten, die gar nicht mehr aufwachen, nachschauen können, was da vielleicht noch anderes als der Alkohol alleine gewirkt hat.
3: Über 400 Einsatzkräfte kümmern sich in der Ambulanz um Patienten. So sollen Rettungsdienst und Münchner Krankenhäuser maximal entlastet werden. Heute ist der letzte Tag der Sommerferien. Morgen geht das neue Schuljahr los. Heißt auch Abschied vom Freibadsommer. München-Reporterin Renate Münzer.
5: Und zwar mit einem neuen Rekord von knapp 1,5 Millionen Besuchern. Eine letzte Chance gibt es heute noch im Michaeli-Freibad, im Prinzregentenbad, Ungererbad, in Maria Einsiedl und der Georgenschweige. Zwei Freibäder gehen wie immer in die Verlängerung bis Ende September. Das Schüren und das Westbad.
3: Treibstoff bleibt erstmal teuer, auch weil sich im Nahostkrieg weiter kein Ende abzeichnet. Heute hätte es eigentlich Gespräche zwischen dem Iran und den Golfstaaten.

0: Arbeiten geben soll. Das Treffen wurde aber abgesagt. Die für Öltransporte wichtige Straße von Hormus ist weiter schwer umkämpft. Und wir schauen noch zurück auf ein sehr erfolgreiches Sportwochenende. Im Fußball gab es Siege für beide Münchner Vereine. Die Bayern haben sich zu einem 2:1 Erfolg bei Aufsteiger Elversberg gekämpft. Und für die 60er gab es den ersten Heimsieg der Saison, ein 3:0 gegen Schwaben Augsburg. Und im Tennis feiert Alexander Zverev seinen zweiten Grand-Slam-Titel. Bei den US Open schlug er Ben Shelton in 4 Sätzen. Der letzte deutsche Mann, der die US Open gewinnen konnte, war Boris Becker 1989. Immer gut informiert, das waren die Nachrichten für München und die Region. Und jetzt der zuverlässige Verkehrsservice mit dem Morgenhuber.
1: 2:06 haben wir es, bitte aufpassen auf der A92 München Richtung Deggendorf zwischen Freising Süd und Dreieck Flughafen München. Kaputtes Auto blockiert die Standspur. Das war's, kommt gut an.
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1: Ein Blitzer steht in München, Pilgersheimer Straße in der 30er-Zone. Meldet uns gerne weitere, jederzeit per Telefon oder auch per WhatsApp. Für beides gilt dieselbe Nummer, die 089-4433-4433. Vielen Dank schon mal.
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3: Noch ein letztes Mal ausschlafen, liebe Schüler, bevor es dann wieder heißt Aufstehen!
1: Oh, schön! Servus am Montag. Letzter Tag der Sommerferien. Ab morgen geht der Ernst des Lebens wieder los.
3: Ja, jetzt aber nochmal umdrehen und weiter schnarchen. Der Rest von uns steht auf mit mehr 80ern, mehr 90ern.
1: Gleich Vanessa Paradis, gleich nach Murray Head, einem 80er. Schönen guten Morgen zusammen.
3: Morgen!
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0: Ich habe am Wochenende mal kurz die Lederhosen anprobiert. Sage ich es mal so, wenn ich ausatme, geht der Knopf zu. Aber es passt schon irgendwie, gell? Arabella Münch um 10 nach 6.
1: Darfst halt nicht mehr einatmen. Ein paar Tage Zeit hast du noch. Am Samstag ist es endlich soweit, die 191. Wiesn startet. Was diese Woche sonst noch alles ansteht in München und der Region, hört ihr montags immer bei uns und der Countdown läuft.
0: Ja, wir riechen schon die gebrannten Mandeln. So langsam ist alles bereit auf der Theresienwiese. Noch 5-mal schlafen, dann heißt wieder O-Zapft ist München im absoluten Wiesenfieber jetzt.
1: Merken wir auch an den Terminen in dieser Woche, ist vielleicht ein guter Tipp, um noch wiesenfit zu werden. Heute ist nämlich der allerletzte oder das allerletzte Lederhosentraining, Sport in der Tracht. Nach 15 Jahren heute wirklich das letzte Mal, ist kostenlos. Los geht's um 19 Uhr auf dem Olympiaberg. Einfach vorbeikommen.
0: Ja, und falls ihr noch eine Tracht braucht und zwar ein bisschen günstiger, dann noch ein Tipp für den Donnerstag. Da ist großer Secondhand-Trachtenmarkt im Eine Welthaus. Auf 170 Quadratmetern gibt's Dirndl, Janker, Blusen, Hemden, Lederhosen von 11 bis 19 Uhr in der Schwanthaler Straße.
1: Mich wundert's, dass du Fußball gar nicht erwähnst, aber dann würde ich das jetzt machen.
0: Oh.
1: Die Bayern spielen am Freitagabend in der Allianz Arena in der Bundesliga gegen Union Berlin.
0: Also, ich bin jetzt wirklich mehr stolz auf dich.
1: Danke.
0: Ne? Dafür hole ich mir einen Kaffee.

0: So, Bewerbung ist raus. Drück mir die Daumen.
1: Vergiss es, du bleibst schön hier, ne? Du kannst stattdessen auch mich pflegen.
0: Das denkst du dir so, gell? Arabella München hier um 18 Minuten nach 6. Wenn ihr auf der Suche nach einer kleinen Abwechslung seid, Lappland sucht Freiwillige für Rentierpflege diesen Winter. Kein bezahlter Job, aber als Gegenleistung für die Rentierpflege bekommen die Helfer Unterkunft und Verpflegung. Es gibt sogar die Möglichkeit, in Glasiglus zu übernachten. Ich wollte schon immer mal nach Lappland, ehrlich gesagt.
1: Bleib bei mir, hier ist es viel gemütlicher. Ich setze mir sogar so ein Rentiergeweih auf für dich, ne, wenn du magst.
0: Da würde ich jetzt nicht nein sagen. Ne?
1: Hat dich befürchtet. Viel Spaß in Lappland, Anja.

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15: Das Wetter für München und die Region heute der letzte Tag bei den Freibädern. Nur 2 gehen klassisch in Verlängerung, das West- und das Schürenbad bis Ende des Monats. Aktuell 16 Grad am Gasteig, 15 in Aing, 15 auch in Bruck im Landkreis Ebersberg. Dazu viele Wolken, letzte Tropfen aus der Nacht. Später lockert's dann langsam auf. In der Spitze heute 21 bis 23 Grad. Morgen fast schon wieder sommerlich, da könnte man die 2 Bäder in Verlängerung nochmal ausnutzen. 26 Grad und Sonnenschein. Soweit das Wetter. Wir schauen in die Stadt. München ist am Wochenende mal wieder Schlange gestanden. Wo und warum? Gleich bei Sebastian Uhl in den Nachrichten.
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17: 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Jetzt das Update. Nach dem Wahlsieg der AfD in Sachsen-Anhalt sind am Wochenende zehntausende Menschen gegen rechts auf die Straße gegangen. Bei uns in München waren es alleine rund 12.000 am Siegestor. Die Proteste richten sich auch gegen die Bundesregierung. Die zentrale Forderung: die Prüfung eines AfD-Verbotsverfahrens. Es handelt sich wohl um Mord. In Geretsried hat die Polizei eine 50-Jährige tot in ihrer Wohnung gefunden, laut Obduktion ein Gewaltverbrechen. Im Fokus der Polizei steht der Ex-Freund der Frau. Er sitzt bereits in Untersuchungshaft. Und der Ansturm war gigantisch. Tausende haben sich am Wochenende zum Tag der offenen Baustelle den Tunnelbohrer der zweiten S-Bahn-Stammstrecke angeschaut. Knapp 180 Meter lang und rund 700 Tonnen schwer ist die Maschine. Ab Donnerstag soll sie rund 8 Meter pro Tag durch den Münchner Untergrund bohren. Immer gut informiert, das war das Update für München und die Region. Und jetzt der zuverlässige Verkehrsservice mit dem Morgenhuber.
18: 6:35 haben wir es. Eine Meldung von der B471 Dachauer Straße, Fürstenfeldbruck, Oberschleißheim zwischen Dachau und A92 Oberschleißheim. Beidseitig ein kaputter Bus. Hier bitte vorsichtig fahren. Ansonsten läuft's. Ein Blitzer steht in München, Pilgersheimer Straße, 30er-Zone. Meldet uns gerne weitere, jederzeit per Telefon oder auch per WhatsApp. Für beides gilt dieselbe Nummer, die 089-4433-4433. Vielen Dank schon mal.
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0: Ja, so schnell sind 6 Wochen rum, gell?
1: Waren für mich immer die schlimmsten Tage, wenn die Sommerferien vorbeigingen. Ja. Glaube, für meine Lehrer teilweise auch.
0: Ne? Auch das kann ich mir durchaus vorstellen. Villa München hier um 6.39 Uhr. Heute ist der letzte Tag der Sommerferien. Morgen geht's wieder los und nach einer so langen Zeit ausschlafen, ja, da kommt man ja immer besonders schwer aus dem Bett, gell? Wir wollen aber, dass die Schülerinnen und Schüler morgen pünktlich aus dem Bett kommen. Und deshalb haben wir uns was überlegt. Wir wecken eure Kinder morgen früh bei uns in der Show.
1: Ja, ein ganz besonderer Weckruf von uns, von Anja und dem Morgenhuber. 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Dann schnell anmelden, geht auf unsere Homepage radioarabella.de.
0: Dann gibt es morgen früh einen ganz besonderen Anruf für die Schülerinnen und Schüler. Nicht verpassen!
1: Wir freuen uns drauf.
0: Ja!

0: Stellt euch folgende Situation vor. Ihr gewinnt gerade das wichtigste Tennismatch eures Lebens in New York. Millionen schauen zu und ihr merkt es einfach nicht. Arabella München hier um 6.47 Uhr. Ist jetzt so passiert, und zwar Tennisstar Alexander Zverev.
1: Ja, der hat das US Open Finale gewonnen. Glückwunsch an dieser Stelle, wobei es er ja gar nicht gemerkt hat, zumindest erstmal. Er verwandelt den Matchball, geht tiefenentspannt zu seinem Handtuch, will weiterspielen und wundert sich, warum seine Box, also da, wo seine Trainer und so sitzen, komplett ausrasten. Er dachte, es geht noch weiter.
0: Herrlich verpeilt, oder? Aber Hauptsache, der Pokal ist gewonnen. Damit tritt Zverev in absolute Mega-Fußstapfen. Bei den Damen hat Angelique Kerber die US Open vor 10 Jahren gewonnen. Bei den Männern, es ist einfach schon ein bisschen länger her.
1: Oh ja.
0: Der letzte deutsche US Open-Sieger war tatsächlich Boris Becker, 1989. Das ist 37 Jahre her.
1: Ja, 37 Jahre, Wahnsinn. Ja, da stand Boris dann noch mit Fukuhila und Becker-Hecht auf dem Platz.
2: Da ist natürlich im Kopf ein Karussell, ein Feuerwerk, und du versuchst ruhig zu atmen.
1: Ja, wir sagen auf jeden Fall Glückwunsch, Alexander Zverev. Mal schauen, ob er irgendwann an die deutsche Nummer 1 im Tennis, unserem Bobbele, rankommt. Der hatte insgesamt 6 Grand-Slam-Titel. Ne? Mhm. Ah, da kommt bestimmt noch was. Vielleicht ein Tipp von Boris Becker?
3: Nein, weil ich muss mich ja, das ist, man steht ja nicht, man ist ja in sich. Ich bin ja nicht neben mir.
1: Ja, jetzt weiß er Bescheid, glaube ich.
0: Nee, genau, läuft. Ja, ja. Kein Problem, ja.

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16: Ich habe am Wochenende vielleicht die Herbstdeko aufgestellt in meinem Wohnzimmer. Also ich wäre bereit. Das Wetter noch nicht so richtig. Wir starten bei 16 Grad am Pariser Platz, 15 in Schäftlern, 15 in Andelstadt im Landkreis Freising. Heute viele Wolken. Es kann hier und da noch letzte Tropfen aus der Nacht geben. Sonst lockert es im Laufe der nächsten Stunden langsam auf. Die Topwerte 21 bis 23 Grad. Und morgen ist sowas von Anti-Herbst. Jede Menge Sonne und 26 Grad in der Spitze. Soweit das Wetter. Jetzt die Nachrichten. Es ist 7 Uhr.
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17: Schönen guten Morgen. Die Nachrichten mit Sebastian Uhl. Zuerst das Wichtigste aus München und der Region. Nach dem deutlichen Wahlsieg der rechtsextremen AfD in Sachsen-Anhalt werden die Forderungen immer lauter, ein Verbotsverfahren zu prüfen. Zehntausende sind dazu am Wochenende in ganz Deutschland auf die Straße gegangen. Bei uns in München waren es rund 12.000 am Siegestor. Mit dabei Oberbürgermeister Krause.
18: Die AfD ist eng mit der Neonazi-Szene verwoben. Sie fantasiert davon, Millionen von Menschen zu deportieren und kungelt mit Kriegsverbrechern wie Putin. Den Faschisten die Hand zu reichen, sie einzubinden und zu zähmen, dieses Experiment ist spätestens 1933 auf fatale Weise schiefgegangen. Es ist jetzt Zeit zu handeln und es ist jetzt Zeit für das Verbotsverfahren.
17: Die Union blockiert bislang ein Verbotsverfahren. Sie will die AfD inhaltlich stellen. Dass das bisher nicht besonders gut funktioniert, zeigt auch die Kommunalwahl in Niedersachsen gestern. Die CDU bleibt mit 27% zwar stärkste Kraft, büßt aber 4 Prozentpunkte ein. Auch die SPD mit 24% erleidet Verluste. Die AfD kann ihr voriges Ergebnis dagegen mehr als verdreifachen und ist jetzt drittstärkste Kraft mit 16%. Die Grünen kommen bei der Kommunalwahl in Niedersachsen auf 13%. Nach 6 Wochen Ferien geht's morgen wieder los für die bayerischen Schülerinnen und Schüler. Heißt nicht nur

0: neue Stundenplan und Lehrkräfte. Auch generell gibt's ein paar neue Regeln dieses Schuljahr. München-Reporterin Arabella Schäffler.
1: Alle Kinder, die jetzt in die erste Klasse kommen, haben einen Rechtsanspruch auf Ganztagsbetreuung. Heißt konkret, jeden Schultag muss theoretisch eine Betreuung von insgesamt 8 Stunden möglich sein. Die Präsidentin des Bayerischen Lehrerinnen- und Lehrerverbands, Simone Fleischmann, kritisiert, dass es nicht genug Personal und Räume dafür gibt. Die bayerische Staatsregierung setzt auf mehr Quereinsteiger.
0: Und noch der Blick zum Sport. Ohne Glanz, dafür mit viel Kampf, hat der FC Bayern gestern Abend bei Aufsteiger Elversberg gewonnen. Mit 2:1 nach Toren von Lennart Kahl und Harry Kane. Nach gerade mal 3 Spieltagen gibt's außerdem die erste Trainerentlassung der Saison. Mönchengladbach trennt sich von Trainer Polanski. Seine Bilanz 0 Punkte, 12 Gegentore. Immer gut informiert, das waren die Nachrichten für München und die Region. Und jetzt der zuverlässige Verkehrsservice mit dem Morgenhuber.
2: 3 nach 7 haben wir es. Eine Meldung von der A94 Passau in Richtung München zwischen Paarstetten und Anzing. 3 Kilometer zäh. Zeitverlust rund 1/4 Stunde. Und schon mal zum Vormerken. A995 Richtung München zwischen Traufkirchen West und Giesing. Da ist eine Spur gesperrt. Und zwar bis Freitag immer zwischen 15 und 5 Uhr früh. Das mit einem Planen. Es wird der Fahrbahnbelag erneuert. Kommt gut und sicher durch.
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2: Das sind sie, die aktuellsten Blitzer in München und der Region Stadtgebiet. Pilgersheimer Straße, 30er Zone und ganz neu von Stefan. Dankeschön, Landkreis Freising, Ortsausgang Allershausen bei Götschlag. Da haben sie aufgebaut. Melden uns gerne weitere Blitzer. Jederzeit per Telefon oder auch per WhatsApp. Für beides gilt dieselbe Nummer, die 089-4433-4433. Merci.
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4: Wunderschönen guten Morgen am Montag.
2: Guten Morgen.
4: Kleiner Tipp für den Montagmorgen. Psychologen sagen, alles, was weniger als 2 Minuten dauert, direkt erledigen, nimmt angeblich zu 50% das Montagsstressgefühl.
2: Ja, da mache ich mir jetzt gar mal eine Kaffeetasse voll, ne?
4: Die 14. heute.
2: Und dazu gibt es mehr 80er, mehr 90er. Gleich CPUs, Brown Eye Girl und davor Paula Abdul. Kommt gut rein, guten Morgen.
4: Morgen.
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0: Montag ist, wenn sogar der Kaffee einen Kaffee braucht. Arabella München um 12 nach 7 und nicht vergessen, die Stadt wird wieder voller. Diese Woche schaltet München wieder auf Vollgas. 12 nach 7 haben wir's.
1: Schönen guten

0: Guten Morgen. Wir starten in einer Woche, in der viel los ist in München und Region. Was das ist, hört ihr natürlich wie immer montags bei uns. Und da fangen wir direkt mit morgen an. Morgen ist offizieller Schulstart in ganz Bayern nach den Sommerferien. Passt bitte unbedingt gut auf, wenn ihr mit dem Auto unterwegs seid. Noch besser als sonst, da ist einiges los. Vor allem sind ganz viele Kinder natürlich auch das erste Mal unterwegs. Mhm. In Fürstenfeldbruck gibt es übrigens eine ganz besondere Aktion für alle Erstklässler.
1: Ja, von 13 bis 16 Uhr gibt es im Scala-Kino am Geschwister-Scholl-Platz kostenloses Popcorn. Einfach Schultüte mitnehmen und befüllen lassen. Mhm. Und für alle Pendler im Münchner Osten gibt's heute leider wieder eine große Geduldsprobe. Die B304 durch H wird saniert und wird für Achtung 8 Wochen zur Einbahnstraße. Statt auswärts rollt's, aber statt einwärts nach München ist komplett dicht. Unser Tipp, weiträumig über Feldkirchen und die Messe ausweichen.
0: Kommen wir wieder zu schöneren Sachen. Da gibt's diese Woche was sehr, sehr Schönes für unsere Wauzis. Die Freibäder machen zu und das heißt auch Hundebadetag. Erst im Ungerer Bad am Mittwoch und Donnerstag, am Wochenende dann im Dantebad. Mein Muck steht schon mit Schwimmflügeln an der Tür.
1: Das ist eine sehr schöne Vorstellung. Yeah. Und am Donnerstag wird's dann noch, ja, sagen wir mal, glamourös. Heidi Klum lädt zur Megasause ins Hofbräuhaus. Ihr legendäres Heidi-Fest steigt mitten in München. Oh je, na gut, da wird es auf jeden Fall, naja, richtig toll.
2: Guten Morgen!
0: Hilfe! Ja. Wir starten in die neue Woche dazu, auch montags, mehr 80er, mehr 90er, jetzt Womack und Womack. Guten Morgen!

0: Der Morgenhuber trinkt seinen Kaffee schon aus dem Maßkrug, heißt, die Wiesn ist nicht mehr bald.
1: Jawohl, noch fünfmal schlafen, dann geht's wieder los. Wir freuen uns, ihr hört Arabella München um 17 nach 7.
0: Außer, wenn man jetzt mal ein bisschen genauer auf die Speisekarten schaut. Ja. Da haut's einem wirklich, weiß nicht, wie ich sonst sagen soll, einen Schalter raus. Wir reden ja jedes Jahr über die Bierpreise. Die sind schon extrem teuer, aber heuer schießt ausgerechnet eine Nachspeise den Vogel ab. In der Bräurosel kostet eine Portion Kaiserschmarrn heuer Schlappe 27,50 Euro.
1: Fast 28 Euro für ein bisschen Mehl, Milch, Eier und Puderzucker. Also wenn da drin nicht mindestens echtes Blattgold verarbeitet ist oder der Kaiser persönlich an den Tisch vorbeikommt.
0: Genau.
1: Und in ihr mundgerecht füttert, dann weiß ich auch nicht. 28,
0: das war früher ein arme Leute-Essen, ja, gell? Also heute ist das, ich weiß nicht, muss man einen Kleinkredit aufnehmen in der Bank. Ich würde mal zu Sicherheit nachfragen, glaube ich. Verwendungszweck, eine Gabel Kaiserschmarrn auf der Wiesn essen. Aber im Ernst, das ist fast so teuer wie zwei Maß Bier.
1: Ja, irgendwie für einen zerrissenen Pfannkuchen schon mal.
0: Ja.
1: Also einfach die Portion mit dem ganzen Tisch teilen.
0: Ah, das wäre eine Möglichkeit, stimmt.
1: Rein geht's in den Montag. Vor der Wiesn jetzt Cool and the Gang. Guten Morgen.
0: Morgen.

0: Shabuzi, Miles Smith, Blink Twice.
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0: 6 vor halb 8 haben wir es. Aktuelle Unfallmeldung aus der Verkehrszentrale. Bitte aufpassen. A96 Lindau in Richtung München zwischen Wörzi und Oberpfaffenhofen. Hier ist die rechte Spur blockiert. Da hat's gekracht. Kommt gut an.
2: Sicher vor allem. Passt gut auf euch auf. Wir fahren mit mehr 80ern, mehr 90ern jetzt für euren Start in die neue Woche. In diesem Montag hier auf Arabella München. Rod Stewart mit dem Motown-Song. Schönen guten Morgen.
0: Morgen.

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10: Das Wetter für München und die Region beim Radeln, das ist noch ganz schön ungemütlich draußen, also vielleicht besser eine Jacke anziehen. Wir starten bei 15 Grad am Riesenrad am Ostbahnhof, 15 in Ebersberg, 15 nochmal in Andorf im Landkreis Weilheim-Schongau. Dazu viele Wolken, letzter Regen lokal noch möglich aus der Nacht, später lockert es langsam immer mehr und mehr auf. In der Spitze heute dann 21 bis 23 Grad. Morgen wird es fast schon wieder sommerlich, hier 26 Grad und Sonnenschein. Das war's mit dem Wetter. Was ist sonst noch wichtig heute Morgen? Am Samstag startet die Wiesn. Beim Prozess um die Zeltvergabe für kommendes Jahr zeichnet sich langsam eine Tendenz ab. Zu welch Gunsten hört ihr gleich bei Sebastian Uhl in den Nachrichten.
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12: Arabella München um halb, immer gut informiert, jetzt das Update. Der Wiesn-Countdown läuft. 5 Tage noch bis zum größten Volksfest der Welt. Die Rettungskräfte der Eiche-Ambulanz sind vorbereitet auf den Ansturm mit über 400 Kräften in diesem Jahr. Neu in der Sanitätsstation sind Laborgeräte für schnelle Blutwertechecks. Außerdem wurden rund 70 Helfer speziell auf Bedrohungssituationen vorbereitet. Parallel läuft ja auch noch der Prozess um die künftige Vergabe der großen Wiesnzelte. Hier zeichnet sich eine Entscheidung zugunsten der Stadt München ab. Das Bayerische Oberste Landesgericht hat angedeutet, dass die Standplätze wohl auch künftig nicht EU-weit ausgeschrieben werden müssen. Ein endgültiges Urteil gibt es aber noch nicht. Und ein Wahrzeichen in der Region wird ab heute gesperrt. Der Aussichtsturm auf der Ebersberger Ludwigshöhe muss dringend saniert werden. Der Grund? Risse am Beton des 35 Meter hohen Turms. Der wird zunächst mal provisorisch gesichert. Kommendes Jahr folgt dann die Gesamtsanierung. Immer gut informiert, das war das Update für München und die Region. Und jetzt der zuverlässige Verkehrsservice mit dem Morgenhuber.
13: 7:30 haben wir es. Eine Gefahrenmeldung. Bitte aufpassen. A95 München Richtung Garmisch-Partenkirchen zwischen Sendling Süd und Fürstenried. Da liegt Metallteil auf der Autobahn. Unfall auf der A96 Lindau in Richtung München zwischen Wörzi und Oberpfaffenhofen. Standspur gesperrt. Es staut sich hier auf 4 Kilometer. Zeitverlust eine Viertelstunde und auf Mittleren Ring in München. Trappentreutunnel. Linke Spur blockiert. Unfall mit LKW. Kommt gut und sicher durch. Das sind sie, die aktuellsten Blitzer in München und der Region. Wir starten Ortsausgang Allershausen bei Götschlag haben sie aufgebaut. Ganz neu von Wolfgang, Landkreis München, Ortsdurchfahrt in Ismaning in Richtung München bei der Bushaltestelle. Danke Stefan, Landkreis Freising, Achering an der Tankstelle und Michael per WhatsApp. Und zwar Ortseingang Ahrenbach im Landkreis Dachau von Inlersdorf kommend. Meldet uns gerne weitere Blitzer, geht jederzeit per Telefon oder auch per WhatsApp. Für beides gilt dieselbe Nummer, die 089-4433-4433. Danke.
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0: Rein in den Montag, 20 vor 8 auf Arabella München, in eine Woche, die ganz besonders ist.
1: Oh ja, ne? Bitte jetzt einmal tief durchatmen. Angebrannte Mandeln, Sonnenschein, weißblauen Himmel denken. Am Samstag ist es soweit.
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0: Ja, so wie Marion aus Schweig. Marion, du hast einen ganz besonderen Grund, warum du mit deinem Mann einen Wiesentisch haben willst, gell?
3: Wir haben heuer unser 10-jähriges. Wir haben uns auf der Wiesn kennengelernt am ersten Wiesn-Samstag.
0: Wie ist das passiert, Marion?
3: Ja, wir waren zum damaligen Zeitpunkt beide verheiratet.
0: Oh.
3: Und ja, ich wollte eigentlich gar nicht auf die Wiesn gehen und meine Mädels haben mich dann gedrängt. Mhm. Mein jetziger Mann, der war mit einem Schwesel, weil der ist so ein Münchner Wiesnkind. Und irgendwie haben uns dann die Blicke getroffen. Und mein, dann haben wir halt so ein bisschen geratscht und hin und her und dann relativ schnell bei weiteren Treffen merkt, dass das super funktioniert. Ja, und im Dezember haben wir uns getrennt und im März haben wir zusammengezogen.
1: Oh, ja, also manchmal spielt das Leben ganz anders, als man es selber plant, oder?
3: Ja, genau, so haben wir es dann auch gesagt. Also irgendwie hat das so sein sollen.
1: Und jetzt wollt ihr gern zusammen feiern, euer 10-jähriges.
3: Genau, weil wir dann jedes Jahr am ersten Samstag jetzt auf der Wiesn, das ist schon so ein Ritual und das wäre jetzt nur die Krönung.
1: Das stimmt allerdings. Marion, das Einzige, was jetzt noch im Weg liegt, ist unser 80er in der Lederhosen.
0: Hören wir erstmal rein. Achtung!
1: Marion.
3: Ja, ich denke mal, das ist Take on Me von Aha.
1: Take on Me von Aha.
0: Ist es Take on Me von Aha? Marion, du gehst auf die Wiesn.
1: Jawohl!
0: Glückwunsch!
1: Richtig geraten. Super.
3: Ja, danke schön. Jetzt bin ich wach.
1: Aber so kann man gut aufstehen, glaube ich, oder nicht?
3: Ja, auf jeden Fall. Jetzt kann der Tag beginnen. Ja, wunderbar.
1: Einen Wiesentisch zum Anstich am Samstag. Ich glaube, es geht schlechter, gell?
0: Wahnsinn, ja.
3: Ja, Wahnsinn. Ja, super. Also, perfekt. Vielen lieben Dank.
1: Mega, mega gerne. Herzlichen Glückwunsch. Der nächste Tisch geht morgen raus. Ab sofort gibt's den neuen Mitschnitt online. Wenn ihr wisst, was es ist,

0: Mai, kann man ja mal verwechseln, oder? Ich wollte letztens auch einen gemischten Salat essen. Zack, war es ein Schokocroissant.
1: War es eins oder mehrere?
0: Darauf möchte ich nicht antworten.
1: Aber kennen wir alle, wir wollen Tee trinken, dann ist es plötzlich Kaffee, ne?
0: Natürlich.
1: Oder ihr seid wandern, hört ein Geräusch und denkt, es ist ein Bär. Dabei ist es aber bloß ein Hirsch. Arabella München um 10 vor 8.
0: Was ist passiert? Ein Mann war am Wochenende entspannt bei Bad Hindelang im Allgäu wandern, denkt sich nichts Böses und plötzlich dieses Geräusch. Sein Gedanke, um Himmels Willen, das ist sein Bär. Bruno der Zweite ist hinter mir her. Und was macht man, wenn man denkt, man hört einen Bären? Genau, man ruft die Polizei.
1: Die ist allerdings nicht gekommen. Der war nämlich klar, das ist kein Bär, sondern ein Hirsch. Und zwar nicht irgendeiner, sondern ein Liebestoller. Mhm. Bei den Hirschen ist nämlich gerade Prunkzeit. Und weil die Polizisten das Röhren durchs Telefon bis auf die Wache gehört haben, konnten sie den Mann beruhigen. Das ist ein Hirsch, kein Bär. Ja?
0: Also, alles gut. Und ihr wisst Bescheid, so klingt ein liebestoller Hirsch.
1: Und so eine Kaffeemaschine. Anja, wärst du...
0: Nee, ich glaube, es ist die Teemaschine, oder?
1: Die Teemaschine, ja.
0: Ich würde dir mal ein Teechen holen jetzt.
1: Ja? Lieber nicht. Jetzt Rick Astley, mehr 80er, mehr 90er für euch. Wunderschönen guten Morgen zusammen.
0: Guten Morgen.

0: gehen wir's an, packen wir's zusammen rein in die neue Woche. Es ist Montag, 6:08 jetzt.
1: Wunderschönen guten Morgen, Arabella München hier, jetzt mit Blondie Hart auf Glas.

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6: Schaut aus, als hätte das Wetter auch noch so ein bisschen Montagslaune. Heute Morgen viele Wolken, letzte Tropfen aus der Nacht. Dazu 16 Grad am Westpark, 16 in Grevelfing, 15 in Hegertshausen-Tandern im Landkreis Dachau. Über den Tag lockert es langsam auf. Die Topwerte dann 21 bis 23 Grad. Morgen wieder sonniger mit 26 Grad in der Spitze, auch wieder sehr warm. Soweit das Wetter, jetzt die Nachrichten. Es ist 8 Uhr.
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8: Schönen guten Morgen. Die Nachrichten mit Sebastian Uhl. Zuerst das Wichtigste aus München und der Region. Nochmal die Lederhosen oder das Dirndl checken. Ab Samstag muss dann alles sitzen, wenn die Wiesn wieder läuft. Schon bereit ist die Eiche-Ambulanz. Das Team hat heuer technisch nochmal aufgerüstet. Chefarzt Philipp Kampmann.
9: Wir haben eine neue Wärmeeinheit für die Akutpatienten, die vielleicht schwerst erkrankt oder schwerst verletzt zu uns kommen. Dann haben wir einen modernen Monitor mittlerweile hier, wo wir auch qualitativ hochwertigere EKG-Diagnostik betreiben können. Und wir haben eben auch ein sogenanntes Tox-Panel, wo wir bei Patienten, die gar nicht mehr aufwachen, nachschauen können, was da vielleicht noch anderes als der Alkohol alleine gewirkt hat.
8: Über 400 Einsatzkräfte kümmern sich in der Ambulanz um Patienten. So sollen Rettungsdienst und Münchner Krankenhäuser maximal entlastet werden. Heute ist der letzte Tag der Sommerferien. Morgen geht das neue Schuljahr los. Heißt auch Abschied vom Freibadsommer. München-Reporterin Renate Münzer.
10: Und zwar mit einem neuen Rekord von knapp 1,5 Millionen Besuchern. Eine letzte Chance gibt es heute noch im Michaeli-Freibad, im Prinzregentenbad, Ungerer Bad, in Maria Einsiedl und der Georgenschweige. Zwei Freibäder gehen wie immer in die Verlängerung bis Ende September. Das Schüren und das Westbad.
8: Treibstoff bleibt erstmal teuer, auch weil sich im Nahostkrieg weiter kein Ende abzeichnet. Heute hätte es eigentlich Gespräche zwischen dem Iran und den Golfstaaten geben sollen. Das Treffen wurde aber abgesagt. Die für Öltransporte wichtige Straße von Hormus ist weiter schwer umkämpft. Und wir schauen noch zurück auf ein sehr erfolgreiches Sportwochenende. Im Fußball gab es Siege für beide Münchner Vereine. Die Bayern haben sich zu einem 2:1 Erfolg bei Aufsteiger Elversberg gekämpft. Und für die 60er gab es den ersten Heimsieg der Saison, ein 3:0 gegen Schwaben Augsburg. Und im Tennis feiert Alexander Zverev seinen zweiten Grand Slam Titel. Bei den US Open schlug er Ben Shelton in 4 Sätzen. Der letzte deutsche Mann, der die US Open gewinnen konnte, war Boris Becker 1989. Immer gut informiert, das waren die Nachrichten für München und die Region. Und jetzt der zuverlässige Verkehrsservice mit dem Morgenhuber.
11: 2:08 haben wir es. A9 Nürnberg in Richtung München zwischen Fröppmanning Süd und Freimann. Standspur blockiert, da gab es Unfall mit LKW. A96 Lindau in Richtung München zwischen Wörzi und Oberpfaffenhofen. Unfall, die Standspur ist gesperrt. Hier etwas stockender Verkehr, das mit einem Planen. Und schon mal zum Vorplanen, die A995 in Richtung München zwischen Taufkirchen West und Giesing. Da ist eine Fahrspur gesperrt und zwar bis Freitag jetzt immer zwischen 15 Uhr und 5 Uhr früh. Das mit einem Planen, der Fahrbahnbelag wird erneuert.
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11: Das sind sie, die aktuellsten Blitzer in München und der Region. Landkreis München, Ortsdurchfahrt in Ismaning bei der Bushaltestelle. Astrid ganz neu, Landkreis Freising Moosburg bei der Bahnhofstraße, Tempo 30. Landkreis Dachau, Ortseingang Armbach von Indersdorf kommend, vom Walter ganz neu, Dachau-Wiener Straße, Ecke Landsberger Straße zum Bahnhof.

0: Hof. Da steht ein Blitzgerät und ganz neu von Olli per WhatsApp, kommt gerade eben rein. Danke schon mal, ein Blitzer, und zwar in der Pullacher Straße in Zollen. Da haben sie aufgebaut, ganz neu, und zwar kurz vor der S-Bahn-Unterführung. Dankeschön, meldet uns gerne weitere Blitzer, jederzeit per Telefon oder auch per WhatsApp. Für beides gilt dieselbe Nummer, die 089-4433-4433.
1: 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Heute am letzten Ferientag.
0: Servus, Badanz.
2: Guten Morgen am Montag. Da gibt es eine aktuelle Umfrage. Schülerinnen und Schüler in Deutschland schlafen immer schlechter.
0: Und der Hauptgrund? Die Lehrer reden so laut.
2: Da bist du jetzt aber von dir ausgegangen, gell? Genießt euren letzten Ferientag. Morgen geht's wieder los. Wir starten gemeinsam in die neue Woche natürlich mit mehr 80ern, mehr 90ern. Gleich Shania Twain und davor Roxette. Guten Morgen.
0: Morgen.
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0: Also Lederhosen habe ich am Wochenende mal rausgeholt. Passt noch knapp, also ganz, ganz knapp, aber es wird schon Arabella München um 7:55.
1: Ich finde es schlau von dir, ich habe meinen Dirndl noch nicht raus. Also raus, ja, anprobiert. Nein, ich warte bis Samstag. Bis Samstag hast du ja auch noch Zeit und es ist endlich wieder soweit. Die Wiesn startet. Bei uns heute montags immer, was in der Woche so ansteht. Und ja, der Countdown läuft.
0: Ja, wir riechen schon die gebrannten Mandeln. So langsam ist alles bereit auf der Theresienwiese. Noch 5-mal schlafen, dann heißt Rotsaft ist München im absoluten Wiesenfieber.
1: Merken wir auch an den Terminen in dieser Woche. Ist vielleicht ein guter Tipp, um noch ein Wiesen-Outfit zu bekommen oder um Wiesenfit zu werden. Heute ist die allerletzte Lederhosentraining-Sport. Sport in der Tracht nach 15 Jahren heute das letzte Mal, ist kostenlos. Los geht's um 19 Uhr auf dem Olympiaberg. Einfach vorbeikommen.
0: Und falls ihr noch eine Tracht braucht, und zwar ein bisschen günstiger, dann noch ein Tipp für den Donnerstag. Da ist großer Secondhand-Trachtenmarkt im Eine Welthaus auf 170 Quadratmetern. Gibt's Dirndl, Janker, Blusen, Hemden, Lederhosen von 11 bis 19 Uhr in der Schwanthaler Straße.
1: Jetzt frage ich mich gerade, warum erzählst du eigentlich nichts von Fußball? Hm? Vergessen? Dann mach ich's. Die Bayern spielen am Freitagabend in der Allianz Arena in der Bundesliga gegen Union Berlin.
0: Also, das war ein Test und ich bin sehr beeindruckt.
1: Ach so, ja. Viel von dir gelernt.
0: Uns zur Feier des Tages ein Kaffee. Uns,
1: wow, ich bin beeindruckt, es war ein Test. Ich kann nicht glauben, dass du das wirklich tust. Bruce Springsteen jetzt für euren Start in den Montag. Hungry Heart, guten Morgen.

0: Finale. Oh, oh. Und auch noch ein sehr erfolgreiches Tennisstar Alexander Zverev hat die US Final, also US Open Finale, das gewonnen. Glückwunsch, Arabella München um 7:45, wobei er es gar nicht gemerkt hat. Sehr lustig.
1: Wirklich sehr lustig. Millionen von Zuschauern, das Match eures Lebens, und Zverev denkt, dass er noch weiterspielen muss, obwohl er schon gewonnen hat. Aber Hauptsache, der Pokal ist gewonnen. Voll. Damit tritt Zverev in absolute Mega-Fußstapfen. Bei den Damen hat Angelique Kerber die US Open vor 10 Jahren gewonnen. Bei den Männern ist es schon ein bisschen länger her. Der letzte deutsche US Open-Sieger war tatsächlich Boris Becker, 1989, das ist einfach 37 Jahre her.
0: Wahnsinn, ja, da stand Boris noch mit Fukuhila und Beckerhecht auf dem Platz und hat den Titel nach Hause, nach Deutschland geholt.
2: Ich sage ja auch ganz klar, dass ich stolz Deutscher zu bin.
0: Ja, wir sagen Glückwunsch, Alexander Zverev. Mal schauen, ob er irgendwann an die deutsche Nummer 1 im Tennis, unserem Bobbele, rankommt. Der hatte insgesamt 6 Grand Slam-Titel. Vielleicht ein Tipp vom Boris Becker?
2: Ich kann auch 3 Sätze gerade aussagen.
1: Na gut, es geht ja ums Spiel.
0: Ja, gell? Jetzt weiß er Bescheid, glaube ich, ne? Boy Meets Girl, mehr 80er, mehr 90er auf Arabella München.

0: Auf in den Montag, auf in die neue Woche. Es ist 7:07 jetzt ganz genau.
1: Aufstehen erstmal, wahrscheinlich. Kommt gut in den Tag. Wir begleiten euch hier auf Arabella München mit mehr 80ern, mehr 90ern. Jetzt Survivor für euren Start in den Tag. Hier ist Burning Heart. Guten Morgen.

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8: Das Wetter. Für München und die Region heute der letzte Tag bei den Freibädern. Nur 2 gehen klassisch in Verlängerung West- und Schürnbad bis Ende des Monats. Aktuell 16 Grad in Thalkirchen, 16 in Finsing, 15 in Kottgeisering im Landkreis Fürstenfeldbruck. Dazu viele Wolken, letzter Regen hier und da lokal noch aus der Nacht. Später lockert es langsam auf. In der Spitze heute 21 bis 23 Grad. Morgen wird es dann fast schon wieder sommerlich. 26 Grad und Sonnenschein. Soweit das Wetter. Wir schauen in die Stadt. München ist am Wochenende mal wieder Schlange gestanden. Wo und warum? Gleich bei Sebastian Uhl in den Nachrichten.
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10: Arabella München um 9:30 immer gut informiert. Jetzt das Update. Nach dem Wahlsieg der AfD in Sachsen-Anhalt sind am Wochenende zehntausende Menschen gegen rechts auf die Straße gegangen. Bei uns in München waren es alleine rund 12.000 am Siegestor. Die Proteste richten sich auch gegen die Bundesregierung. Die zentrale Forderung: die Prüfung eines AfD-Verbotsverfahrens. Es handelt sich wohl um Mord. In Geretsried hat die Polizei eine 50-Jährige tot in ihrer Wohnung gefunden, laut Obduktion ein Gewaltverbrechen. Im Fokus der Polizei steht der Ex-Freund der Frau. Er sitzt bereits in Untersuchungshaft. Und der Ansturm war gigantisch. Tausende haben sich am Wochenende zum Tag der offenen Baustelle den Tunnelbohrer der zweiten S-Bahn-Stammstrecke angeschaut. Knapp 180 Meter lang und rund 700 Tonnen schwer ist die Maschine. Ab Donnerstag soll sie rund 8 Meter pro Tag durch den Münchner Untergrund bohren. Immer gut informiert, das war das Update für München und die Region. Und jetzt der zuverlässige Verkehrsservice mit dem Morgenhuber.
11: 8:40 haben wir es. Eine Staumeldung von der A9 Nürnberg in Richtung München zwischen Kreuz Nord und Freimann. 3 Kilometer Stau, Zeitverlust rund eine Viertelstunde. Ansonsten läuft's. Das sind sie, die aktuellsten Blitzer in München und der Region Landkreis München. Pullach-Heilmannstraße, Einwärtstempo 30. Oliver, Dankeschön. Und Christian melde Pullach-Söllnerstraße, kurz vor der S-Bahn-Unterführung bei Tempo 30 auch. Astrid, Dankeschön. Landkreis Freising-Moosburg an der Bahnhofstraße, 30er-Zone. Werner meldet einen Autobahnblitzer auf der A92 in Richtung München, kurz nach Freising-Mitte. Und Janni, A99 Ost Richtung Nürnberg, kurz vor Hohenbrunn von der Brücke runter. Meldet uns gerne weitere Blitzer. Jederzeit per Telefon oder auch per WhatsApp. Für beides gilt dieselbe Nummer, die 089 4433 4433. Vielen Dank.
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0: sorry. No.
1: Ja, diese Woche geht's wieder los. Der schlimmste Moment meiner Lehrerinnen und Lehrer kommt. Morgen ist es soweit.
2: Kann ich mir durchaus vorstellen, aber vielleicht haben sie dich inzwischen überwunden, oder? Oh. Arabella München um 8.41 Uhr. Heute ist der letzte Tag der Sommerferien. Morgen geht's wieder los. Und nach so einer langen Zeit ausschlafen, da kommt man ja immer besonders schwer aus dem Bett, gell? Wir wollen aber, dass die Schülerinnen und Schüler morgen pünktlich aus dem Bett kommen. Und deshalb haben wir uns was überlegt. Wir wecken eure Kinder morgen früh bei uns in der Show.
1: Ein ganz besonderer Weckruf von uns, von Anja und dem Morgenhuber. Sollen wir eure Kinder wecken, dann schnell anmelden auf unserer Homepage radioarabella.de. Dann haben die auch gleich was zum Erzählen in der Schule.
2: Ja,
1: ne?
2: Sicherlich.
1: Auch nicht schlecht, ne? Und wir starten in die neue Woche, in den letzten Montag der Sommerferien. Mehr 80er, mehr 90er gibt's obendrauf jetzt. Animotion, I Engineer. Schönen guten Morgen.
2: Guten Morgen.

0: Ach ja, die Wiesen der Ort, an denen wir unbezahlbare Erinnerungen schaffen, und zwar wirklich unbezahlbar. Arabella München um 8:45
1: jetzt. Im wahrsten Sinne des Wortes, die Wiesen ist A. teuer. Wissen wir, die Maßbier heuer knapp unter 16 Euro, das ist ja schon krass. Aber das schießt jetzt wirklich deinen Vogel ab. Sauerbraten, 34,50 Euro. Und der absolute Spitzenreiter Kaiserschmarrn in der Bräurosel für sage und schreibe 27,50 Euro. Fast 28 Euro für ein bisschen Ei,
0: ja,
1: Mehl.
0: Es ist einfach Wahnsinn. Gell? Du kriegst beim Bäcker um die Ecke gefühlt 3 Wochen lang feinsten Kuchen für die ganze Nachbarschaft. Also doch lieber nur eine Hauptspeise essen und sich draußen gebrannte Mandeln kaufen oder Schokofrüchte oder Crepe. Gut, die Auswahl ist groß genug, aber ob das jetzt viel billiger ist.
1: Nee, ich wollte auch gerade sagen, also ich denke, das kommt aufs Gleiche raus. Oh. Hauptsache, die Stimmung passt am Ende. Wir stimmen euch schon mal ein. Musikalisch mit mehr 80ern, mehr 90ern. Jetzt der Depeche Mode, Policy of Truth. Guten Morgen.
0: Vielleicht heuer der Wiesenhit, oder?
1: Wahrscheinlich, ja. Ich würde den mal singen auf der Bühne. Ich glaube, es kann nur erfolgreich werden.
0: Da freuen wir uns alle drauf.

Nur bei uns auf Arabella München viel mehr 80er, mehr 90er. Wir haben es 11 vor 9 jetzt. Ganz aktuelle Gefahrenmeldung. Bitte aufpassen auf der B304 Dachauer Straße Richtung München, also anwärtsfahrend, Höhe München Mittlerer Ring. Ein kaputter LKW blockiert hier die mittlere Spur. Sehr gefährlich das Ganze. Kommt gut und sicher durch. Jetzt hierzu. Schönen Start in die neue Woche.

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1: 16 Grad, die messen wir am Wittelsbacher Platz. 15 bei euch in Freising im Landkreis Starnberg in Berg. Auch viele Wolken und dazu 15 Grad. Ganz vereinzelt noch ein paar Regentropfen. Ansonsten wird's immer besser und besser, das Wetter. Tagsüber lockert's auf, die Topwerte nachher 21 bis 23 Grad. Wie schaut's morgen aus? Wieder sonniger? Bis zu 26 Grad nochmal. Mittwoch ist anfangs auch sehr schön, dann kommt der Umschwung. Ab der Mittagszeit fängt es an zu regnen, voraussichtlich, und dann auch eine deutliche Abkühlung.
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5: Schönen guten Morgen. Die Nachrichten mit Sebastian Uhl. Zuerst das Wichtigste aus München und der Region. Nach dem deutlichen Wahlsieg der rechtsextremen AfD in Sachsen-Anhalt werden die Forderungen immer lauter, ein Verbotsverfahren zu prüfen. Zehntausende sind dazu am Wochenende in ganz Deutschland auf die Straße gegangen. Bei uns in München waren es rund 12.000 am Siegestor. Mit dabei Oberbürgermeister Krause.
6: Die AfD ist eng mit der Neonazi-Szene verwoben. Sie fantasiert davon, Millionen von Menschen zu deportieren und kungelt mit Kriegsverbrechern wie Putin. Den Faschisten die Hand zu reichen, sie einzubinden und zu zähmen, dieses Experiment ist spätestens 1933 auf fatale Weise schiefgegangen. Es ist jetzt Zeit zu handeln und es ist jetzt Zeit für das Verbotsverfahren.
5: Die Union blockiert bislang ein Verbotsverfahren. Sie will die AfD inhaltlich stellen. Dass das bisher nicht besonders gut funktioniert, zeigt auch die Kommunalwahl in Niedersachsen gestern. Die CDU bleibt mit 27% zwar stärkste Kraft, büßt aber 4 Prozentpunkte ein. Auch die SPD mit 24% erleidet Verluste. Die AfD kann ihr voriges Ergebnis dagegen mehr als verdreifachen und ist jetzt drittstärkste Kraft mit 16%. Die Grünen kommen bei der Kommunalwahl in Niedersachsen auf 13%. Nach 6 Wochen Ferien geht's morgen wieder los für die bayerischen Schülerinnen und Schüler. Heißt nicht nur neuer Stundenplan und Lehrkräfte, auch generell gibt's ein paar neue Regeln dieses Schuljahr. München-Reporterin Arabella Schäffler.
7: Alle Kinder, die jetzt in die erste Klasse kommen, haben einen Rechtsanspruch auf Ganztagsbetreuung. Heißt konkret, jeden Schultag muss theoretisch eine Betreuung von insgesamt 8 Stunden möglich sein. Die Präsidentin des Bayerischen Lehrerinnen- und Lehrerverbands, Simone Fleischmann, kritisiert, dass es nicht genug Personal und Räume dafür gibt. Die bayerische Staatsregierung setzt auf mehr Quereinsteiger.
5: Und noch der Blick zum Sport. Ohne Glanz, dafür mit viel Kampf, hat der FC Bayern gestern Abend bei Aufsteiger Elversberg gewonnen. Mit 2:1 nach Toren von Lennart Kahl und Harry Kane. Nach gerade mal 3 Spieltagen gibt's außerdem die erste Trainerentlassung der Saison. Mönchengladbach trennt sich von Trainer Polanski. Seine Bilanz 0 Punkte, 12 Gegentore. Immer gut informiert, das waren die Nachrichten für München und die Region. Und jetzt der zuverlässige Verkehrsservice mit Sandra Lehmann.
1: Dann schauen wir auf die Straßen. Wir haben die A8 in Richtung Salzburg. Zwischen Fraßdorf und Bernau eine ungesicherte Unfallstelle. Fahrt hier vorsichtig, da liegen nämlich auch einige Leitbarken auf der Fahrbahn. Die B2 München-Augsburg, die Landsberger Straße auf Höhe Donnersberger Brücke. In beide Richtungen bitte vorsichtig fahren, da ist die Ampelanlage außer Betrieb, Riesenkreuzung. Also wirklich vorsichtig fahren in dem Bereich. Und dann haben wir noch was von der Dachauer Straße auf Höhe München. Ist der mittlere Fahrstreifen blockiert. Hier steht ein defekter LKW, ich schätze, am Ortseingang. Dann haben wir die A995 in Richtung München noch zwischen Taufkirchen West und Giesing. Da ist ein Fahrstreifen gesperrt. Hier wird die Fahrbahn erneuert. Das heißt, auch hier müsstet ihr immer mal wieder mit stockendem Verkehr rechnen. Gute Fahrt, kommt gut an.
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1: Die aktuellsten Blitzer, die stehen im Landkreis Eversberg, in Glonne-Zinneberger Straße, hat uns der Ronny gemeldet, danke. In Pullach die Heilmannstraße, einwärts bei Tempo 30 ein grauer Caddy. In Freising die Heindelfinger, auswärts in Richtung Heindelfing. Und dann haben wir noch die A92 in Richtung München, kurz nach Freising, ein mobiler Blitzer. Und die A99, die Ostumfahrung Richtung Nürnberg, kurz vor Hohenbrunn mal wieder von der Brücke runter. An Eddie sage ich auch herzlichen Dank. Falls ihr noch irgendwas Neues habt, ruft uns gerne an. Schreibt auch einfach eine WhatsApp unter München 443.

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0: Hallo, Lehmann auch wieder zurück aus dem Urlaub. Ich freue mich. Ich hoffe, bei euch läuft es auch wieder gut an. Wir sind dabei mit mehr 80ern, mehr 90ern. Boyzone nach George Michael. Wir starten mit I Want Your Sex.
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der Montag. Auf Arabella München. Letzter Ferientag. Letzter Tag auch in ganz vielen Freibädern. Heute haben nochmal offen das Michaeli, das Maria Einsiedel, die Georgenschweige, des Prinzens Regenten und des Ungerer Bads. Ja, und was machen wir dann ab morgen? Ja, morgen wieder 26 Grad ab ins Schüren oder auch ins Westbad. Die haben nämlich noch geöffnet bis zum 30. September. Beste Jahreszeit in den Freibädern. Nicht mehr so viel los, ganz entspannt ein paar Bahnen ziehen. Also falls ihr nicht so Warmduscher seid wie ich. Ich bevorzuge ja wärmeres Wetter. So ungefähr wie in der Heimat von diesem Mann hier. 32 Grad aktuell.

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5: Das Wetter für München und die ganze Region. Es tut sich wenig aktuell am Thermometer, immer noch knappe 16 Grad. Die messen wir bei uns in der Stadt, und zwar am Marienplatz. Knappe 16 auch bei euch in Starnberg. Schauen wir noch in Richtung Glonn. Auch hier sind es knappe 16 Grad. 21 bis 23 werden es heute noch. Tagsüber lockern die Wolken nämlich so langsam auf. Morgen viel sonnigeres Wetter bei 26 Grad in der Spitze. Am Mittwoch ist es anfangs auch noch schön. Dann kommen dicke Wolken und Regen und dazu auch eine ordentliche Abkühlung.
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5: Und dann schaue ich natürlich noch auf die Straßen für euch. Der zuverlässige Verkehrsservice für München und die ganze Region. Mit der Salzburger vor allem. In Richtung München haben wir im Tunnel Neubiberg einen Unfall mit einem LKW. Es liegen Gegenstände auf der Fahrbahn. Fahrt hier vorsichtig. Zwischen Unterhaching-Ost und Neubiberg 1 Kilometer Stau. Hier braucht ihr circa 15 Minuten länger. Dann haben wir in der Gegenrichtung zwischen Fraßdorf und Bernau Gegenstände auf der Fahrbahn. Da ragt ein Verkehrsschild auf die Fahrbahn. Ganz gefährlich. Also wirklich vorsichtig vorbeifahren. Und zwischen Fraßdorf und Bernau noch eine ungesicherte Unfallstelle, und da liegen auch Leitbarken auf der Fahrbahn. Also auch hier wirklich vorsichtig fahren. Dachauer Straße bei uns in München ist noch mit dabei. Auf Höhe Ortseingang auf dem mittleren Fahrstreifen ein Unfall mit einem LKW, oder kaputt ist er. Genau so ist es. Deswegen aber stockender Verkehr. Fahrt vorsichtig. Gute Fahrt. Die aktuellsten Blitzer, die stehen im Landkreis Ebersberg, in Glonn, in der Zinneberger Straße. Dann haben wir Pullach, die Heilmannstraße, einwärts bei Tempo 30, ein grauer Caddy. Freising ist dabei, die Heindelfinger, auswärts, wenn ihr in Richtung Heindelfing unterwegs seid, auf der A92 in Richtung München. Da stehen sie kurz nach Freising. Ein mobiler Blitzer, und die A99, die ist auch noch dabei, kurz vor Hovenbrunn mal wieder in Richtung Nürnberg, einer von der Brücke runter. Ja, und falls ihr auch noch Nachschub habt für uns, gern durchrufen, gern auch einfach WhatsApp München 4433 4433. Ja, und alle Blitzer in der Übersicht natürlich auch bei uns in der Arabella München App.
7: Fühlst du das?

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0: 90er. Mehr 90er London Beats. Am Montag. Letzter Ferientag nach 6 Wochen Sommerferien. Viel zu schnell vorbei, aber schön war's. Und wo zum Beispiel?
1: In Japan. Aus Japan kommt ja auch Pokémon. Ich bin ein sehr großer Pokémon-Fan.
2: In Spanien und in Hamburg, weil dort meine Familie lebt.
3: Ich hatte einmal so ein Hockeycamp, da habe ich auch gezeltet.
4: Ich war in Spanien und Österreich.

0: Frankreich mit meinen Oma und Opa in einem Kinderhotel. Und im Kinderhotel sind wir halt wandern gegangen.
1: Letzter Ferientag. Und was sagen wir Großen dazu? Also ich bin so ein bisschen zwiegespalten. Gut, dass sie wieder verräumt sind, die Kids, aber auf Hausis machen und Vokabeln abfragen habe ich so mittel bis null Bock. Aber mal hilft ja nichts. Tief einatmen, tief ausatmen, entspannt bleiben. Unwahrscheinlich. Aber wir können es ja wieder probieren.

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18: Ja, ganz schön bewölkt ist es, aber von Schauern aktuell nichts mehr zu sehen. Schauen wir mal aufs Thermometer. Was sagt es? Es sagt aktuell 16 Grad. Die haben wir in Feldmoching gemessen, genauso bei uns in der Stadtmitte am Stachus. Schauen wir noch zu euch raus nach Schleißheim. Auch hier sind es aktuell knappe 16 Grad. Ja, wie geht's weiter heute? Die Wolken die lockern langsam auf. Die Spitzenwerte nachher 21 bis 23 Grad. Morgen wird sonniger bis zu 26 Grad nochmal. Der Mittwoch ist anfangs auch noch schön.

0: Dann kommt der Umschwung ab der Mittagszeit, deutlich mehr Wolken, dann regnet es auch zum Teil und es wird deutlich kühler.
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2: Guten Vormittag, die Nachrichten mit Sebastian Uhl. Zuerst das Wichtigste aus München und der Region. Keine guten Nachrichten für Autofahrer. Die Ölpreise sind zum Wochenstart nochmal deutlich gestiegen. München-Reporter Sebastian Impekhofen.
3: Im Nahen Osten zeichnet sich weiter kein Ende des Krieges ab. Für heute angesetzte Verhandlungen wurden abgesagt. Und das merken wir an den Tankstellen. Schon am Wochenende sind die Spritpreise wieder gestiegen. Super E10 lag im bundesweiten Schnitt bei 2,27 Euro pro Liter, Diesel sogar bei 2,40 Euro. Durch die neuen Unsicherheiten könnten die Preise an der Zapfsäule sogar ein Rekordniveau erreichen.
2: Das bedeutet große Einschränkungen für den Verkehr in Richtung München. Seit heute laufen die Sanierungsarbeiten an der B304 durch H. München-Reporterin Renate Münzer.
4: Geplant sind 2 Monate, wenn das Wetter mitspielt. Statt auswärts wird die B304 in dieser Zeit zur Einbahnstraße. Statt einwärts ist die Strecke die gesamte Bauzeit über komplett gesperrt. Der Verkehr nach München wird über Feldkirchen, die Messe und über Trudering umgeleitet.
2: Das Apothekensterben geht weiter. Ende Juni gab es noch rund 16.500 Apotheken in Deutschland und damit 113 weniger als zum Jahreswechsel. Es sei inzwischen die niedrigste Apothekenzahl seit fast 5 Jahrzehnten, so der zuständige Verband. Bei der Parlamentswahl in Schweden sind die Sozialdemokraten laut den ersten Prognosen stärkste Kraft geworden. Ob die gut 28% der Stimmen für eine Regierungsbildung reichen, ist aber offen. Die Konservativen kommen auf gut 18%, die Rechtspopulisten auf etwa 17%. Und noch die gute Nachricht aus der Region. Ein beliebtes Ausflugsziel in den Ammergaualpen ist zurück. Nach einem Jahr Stillstand geht's wieder mit der traditionsreichen Hörnlebahn auf den Berg. Grund für die lange Pause war eine Generalsanierung. Rund 2,5 Millionen Euro wurden in neue Technik und die Sicherheit der Anlage investiert. Immer gut informiert, das waren die Nachrichten für München und die Region. Und jetzt der zuverlässige Verkehrsservice mit Sandra Lehmann.
0: Eine Meldung von der A8 habe ich noch für euch. Salzburg-München im Tunnel Neubiberg. Ein Unfall mit einem LKW. Es liegen auch Gegenstände auf der Fahrbahn rum. Fahrt hier also ganz besonders vorsichtig. Und dann haben wir noch aus der Gegenrichtung was. Die A8 in Richtung Salzburg zwischen Fraßdorf und Bernau. Hier eine ungesicherte Unfallstelle. Hier liegen auch mehrere Leitbarken auf der Fahrbahn. Also auch hier wirklich vorsichtig vorbeifahren. Kommt gut an. Gute Fahrt.
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0: Die aktuellsten Blitzer stehen in Glonn, in der Zinneberger Straße, in Pullach die Heilmannstraße einwärts. Die Heindelfinger Straße bei euch in Freising ist dabei. Die R92 in Richtung München, kurz nach Freising. Ein mobiler Blitzer und die A99, die Ostumfahrung Richtung Nürnberg, hier bei Hohenbrunn von der Brücke runter. Und dann schaue ich nochmal bei WhatsApp rein. Ich glaube, Raffaela hat noch was geschrieben. Ja, guten Morgen, schreibt sie. In der Fünfkirchener Straße Dachau Richtung Würmstraße wird geblitzt. Rechts nach der Physiopraxis steht da im Gebüsch. Ja, danke schön. Falls ihr noch was habt, dann gerne jederzeit durchrufen. Gerne eben auch eine WhatsApp schreiben. München 4433 4433.
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0: Letzter Ferientag und falls die Brotzeitbox eurer Kinder immer noch im Schulranzen gammelt, habe ich den perfekten ersten Song. Ich sag nur Pandoras Büchse. OMD, Pandoras Box. Schönen Vormittag euch.
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0: Genau so heißt er da, der Titel. Tom Walker, Leave a Light On hier auf Arabella München. Und was könnten wir heute noch machen? Ja, ihr könntet zum Beispiel zum allerletzten Mal zum Lederhosentraining gehen. 15 Jahre hat es jetzt das Ganze gegeben, gemeinsame Workouts. Ja, da wurde gemeinsam geschwitzt und gelacht. Heute, wie gesagt, das allerletzte Mal. Los geht's um 19 Uhr auf dem Olympiaberg. Schaut's nochmal vorbei, das Ganze ist kostenlos. Ja, und am Wochenende schön nach Schätzen stöbern gehen. In Geretsried, da gibt es nämlich den Hof- und Garagenflohmarkt. 300 Stände haben sich angemeldet. Hier könnt ihr also Schnäppchen finden zwischen 10 und 15 Uhr. Und natürlich haben wir noch mehr Tipps für euch. Schaut gerne rein bei uns im Internet auf radioarabella.de. Da haben wir ja unseren extra großen Veranstaltungskalender.
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14: Das Wetter für München und die ganze Region. Ja, hier und da spitzt die so ein ganz bisschen durch die Sonne. Aktuell dazu 16 Grad bei euch in Moosburg. Schauen wir nach Ampfing. Hier sind 17 Grad. In der Stadtmitte, da sind es auch 17 Grad. Die haben wir gerade gemessen.

0: Sachsen im Tal. Ja, später werden es 21, 23 Grad, also sehr angenehm. Ein paar Wolken sind auf jeden Fall weiterhin unterwegs, aber auch Sonne wird es mehr geben, vor allem morgen. Da wieder 26 Grad in der Spitze, also nochmal wirklich fast Badewetter. Mittwoch ist es anfangs auch noch sehr schön, dann der Umschwung. Ab der Mittagszeit regnet es und dann gibt es auch eine Abkühlung.
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0: durch Tunnel Aubing. Hier liegt ein Kennzeichen auf dem linken Fahrstreifen. Fahrt hier also ganz besonders vorsichtig auch. Dann haben wir noch einen Stau auf der A8 in Richtung Salzburg zwischen Traunstein und Anger. Und die B307 Miesbach Richtung Bayerisch Zell ist dabei. Zwischen Miesbach und Neuhaus auch dichter Verkehr. Fahrt vorsichtig. Gute Fahrt. Die aktuellsten Blitzer. Der Klaus hat uns gerade Putzbrunnen gemeldet. Die Otzebrunner Straße, Ecke Tannenstraße, hier an der Bushaltestelle aus einem schwarzen Anhänger raus. Elli hat uns Garching durchgegeben. In Richtung München die Münchner Straße. In Glonn die Zinnenberger immer noch. Der Charlie hat uns Markt Schwaben durchgegeben. Und zwar steht er hier am Ortsausgang Richtung Ottenhofen. Und die Raffaela hat Dachau gemeldet. 5 Kirchner Straße Richtung Würmstraße. Und falls ihr auch noch irgendwas Neues sichtet, ruft uns gerne an. WhatsApp geht natürlich auch. Die Nummer ist dieselbe. 089 4433 4433.
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1: 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The Final Countdown. Ich muss sagen, ich bin schon ein bisschen aufgeregt. Spielen Oasis wirklich bei uns in München? Es gab ja schon Indizien, sie haben ein Foto gepostet, zwei prügelnde Männer vorm Fußballstadion, das so ein bisschen ausschaut wie die Allianz Arena. Eine Anspielung auf die Prügelei der Gallagher-Brüder im Bayerischen Hof 2002 vielleicht? Ich hoffe ja sehr. Das wird dann heißen, sie sind bei uns in München kommendes Jahr in der Allianz Arena. Man munkelt für zwei Konzerte. Oh Gott. Das wird wirklich ein Kampf um die Tickets. Heute Nachmittag wissen wir mehr, aber den hier einmal live mitgrillen, das wäre schon was, finde ich. 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
14: Ja, das schaut besser und besser aus, das Wetter. Immer mehr sonnige Flecken am Himmel, viele Wolken aber auch noch. Das Ganze bei sehr angenehmen Temperaturen, also mit Jäckchen. 16 Grad sind es immer noch bei uns in München. Die haben wir gerade gemessen an der Feldherrenhalle. Schauen wir zu euch raus in Richtung Unterschleißheim. Da sind 16 Grad, auch knappe 17 in Ebersberg. 21 bis 23 werden es heute auf jeden Fall noch.

0: Es wird immer sonniger. Morgen auch ein richtig schöner Tag mit Topwerten um die 26 Grad. Mittwoch ist anfangs auch noch schön sonnig, dann der Umschwung. Dann sind ab der Mittagszeit mehr Wolken unterwegs, es regnet und es wird kühler.
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2: Schönen Vormittag, die Nachrichten mit Sebastian Uhl. Zuerst das Wichtigste aus München und der Region. Aus aller Welt kommen sie ab dem Wochenende wieder, die internationalen Wiesengäste. Der Münchner Flughafen ist bereit für den Ansturm. München-Reporterin Cora Weidner.
3: Hier wird das Reisen pünktlich zum Wiesenstart nochmal komfortabler. Ab Freitag fällt die bisherige 100-Milliliter-Regel für Flüssigkeiten im Handgepäck weg. Das geht dank der modernen CT-Scanner. So sollen die Sicherheitskontrollen deutlich schneller gehen. Die meisten Wiesengäste werden wieder aus den USA erwartet. Ansonsten werden heuer aber auch vermehrt Gäste aus Indien und Japan anreisen.
2: Nach 6 Wochen Ferien geht's morgen wieder los für die bayerischen Schülerinnen und Schüler. Heißt nicht nur neuer Stundenplan und Lehrkräfte, auch generell gibt's ein paar neue Regeln dieses Schuljahr. München-Reporterin Arabella Schäffler.
4: Alle Kinder, die jetzt in die 1. Klasse kommen, haben einen Rechtsanspruch auf Ganztagsbetreuung. Heißt konkret, jeden Schultag muss theoretisch eine Betreuung von insgesamt 8 Stunden möglich sein. Die Präsidentin des Bayerischen Lehrerinnen- und Lehrerverbands, Simone Fleischmann, kritisiert, dass es nicht genug Personal und Räume dafür gibt. Die bayerische Staatsregierung setzt auf mehr Quereinsteiger.
2: Leben in den eigenen 4 Wänden, das können sich immer weniger Menschen leisten. Laut einer neuen Studie liegt die Eigentumsquote bei 43,5%. Das ist der niedrigste Wert seit über 20 Jahren und auch innerhalb der gesamten EU. Als Grund werden zum Beispiel hohe Baukosten und die Wohnungsbaupolitik der letzten Jahre genannt. Und pünktlich zum Ferienende ist auch Schluss in den meisten Münchner Freibädern. Im Michaeli, Prinzregenten und Ungererbad ist heute der letzte Tag, genauso wie in den Naturbädern Georgenschweige und Maria Einsiedel. Das Schüren und das Westbad gehen noch in die Verlängerung bis Ende des Monats. Immer gut informiert, das waren die Nachrichten für München und die Region. Und jetzt der zuverlässige Verkehrsservice mit Sandra Lehmann.
0: Dann schauen wir doch mal, was da so los ist. Wir haben die A93 ganz frisch reinbekommen in Richtung Kiefersfelden. Bitte vorsichtig fahren zwischen Dreieck-Inntal und Reichenhardt. Hier liegt nämlich eine ganze Stoßstange auf der Fahrbahn. Die A99, die Ostumfahrung Richtung Salzburg. Ein Metallrohr auf dem rechten Fahrstreifen und zwar zwischen Hohenbrunn und Ottobrunn. Dann haben wir die Salzburger. Hier in Richtung Salzburg zwischen Traunstein-Siegsdorf und Anger. 4 Kilometer Stau. Hier braucht ihr circa 20 Minuten länger. In der Gegenrichtung zwischen Taufkirchen-Ost und Neubiberg 15 Minuten Stau. Ja, und dann haben wir noch die A94 in Richtung Passau, da hat sich gerade Nadine gemeldet. Ein leichter Stau in der Ausfahrt Marktschwaben. Fahrt hier also ganz, ganz vorsichtig an Stauende ran. Gute Fahrt, kommt gut an.
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0: Die aktuellsten Blitzer stehen in Straßlach. In der Tölzer Straße, direkt am Golfclub, wenn ihr in Richtung Grünwald unterwegs seid, bei Tempo 70, hat uns Oliver gemeldet. Vielen Dank, der steht da ganz versteckt, also wirklich Vorsicht. Dann haben wir den Ortsausgang Markt Schwaben Richtung Ottenhofen und in Dachau die Fünfkirchener Straße Richtung Würmstraße. Und dann habe ich noch einen ganz frischen, die A92 in Richtung München, kurz nach der Anschlussstelle Freising-Mitte in der Baustelle am Eck vom Parkplatz. Da sage ich danke an den Robert. Ja, und falls ihr auch noch irgendwas Neues sichtet, ruft uns gerne an, schreibt uns auch gerne einfach eine WhatsApp unter München 4433 4433. Und alle Blitzer in der Übersicht natürlich auch bei uns in der Arabella München App.
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0: Und der Kaffee ist so gut hier. Und das Klima ist so angenehm. Und endlich wieder gescheite Brezen. Ach, es ist auch schon herrlich, wieder daheim zu sein, oder? Einen guten Start euch, falls ihr gerade Ferien hattet. Ja, und falls ihr bald Ferien habt, weil ihr nicht mehr auf die Ferienzeiten angewiesen seid, dann herzlichen Glückwunsch. Duran Duran jetzt nach Depeche Mode. Mehr 80er, mehr 90er.
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0: Ethan Wood, Valerie.
1: Am Montag. Und vielleicht auch bei euch der erste Tag nach dem Sommerurlaub. Ich finde ihn ja eigentlich mal ganz schön, muss ich sagen, wenn man die Kollegen endlich wieder sieht, sich ganz viel zu erzählen hat. Jetzt dann gleich in der Mittagspause. Morgen dann eher, ja, unangenehm, oder? Wenn es dann wieder so richtig losgeht und man die E-Mail-Flut der letzten 2 bis 3 Wochen abarbeiten muss. Wir machen es ein bisschen schöner mit unserer Musik. Jetzt die 80er. Alpha Will, Forever Young.
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16: Das Wetter für München und die ganze Region. Ja, jetzt scheint sie so richtig schön rein, die Sonne bei mir im Studio. Dazu auch schon 18 Grad hier in der Paul-Heise-Straße. 17 sind es bei euch in Feldkirchen. Schauen wir noch in den Landkreis Starnberg zu euch nach Andex. Hier sind es auch schon knappe 17 Grad. Bis zu 23 werden es heute. Es wird immer schöner im Laufe des Tages. Morgen

0: Auch so ein ganz toller sonniger Tag, 26 Grad in der Spitze. Ja, Mittwoch ist anfangs auch noch schön, dann so ein bisschen der Umschwung, ab der Mittagszeit mehr Wolken, dann fängt es an zu regnen und es wird auch deutlich kühler.
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0: Und das ist der zuverlässige Verkehrsservice für München und die ganze Region. Wir haben einen Stau auf der A8 in Richtung Salzburg zwischen Traunstein und Anger auf 5 Kilometer. Hier braucht ihr ca. 20 Minuten länger. Die Stuttgarter ist auch dabei.

0: Die aktuellsten Blitzer, wo stehen die? Zum Beispiel in Straßlach, in der Tölzer Straße am Golfclub. Der Ortsausgang Markt Schwaben ist weiterhin aktuell in Richtung Ottenhofen. Dachau, die Fünfkirchener Straße Richtung Würmstraße und die A92 in Richtung München, kurz nach dem Anschluss Freising-Mitte in der Baustelle am Eck vom Parkplatz. Ja, und falls ihr noch was sichtet, gerne auch durchrufen oder WhatsAppen unter München 4433 4433.
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draußen, finde ich. Mehr 80er, mehr 90er mit Big Mountain. Baby, I love your way hier auf Arabella München. Ja, und dann schauen wir mal, was los ist die Woche. Heute Abend, großes Saisonfinale bei der Blade Night. Die Autofahrer atmen auf. Heute Abend nochmal ab 19 Uhr am Bavaria Park an der Schwanthaler Höhe. Da treffen wir uns dann alle mit den Rollerblades und um 21 Uhr wird dann losgerollert. Heute in der Tracht, also wenn ihr Lust habt. Ja, 21 Uhr, wie geht's? Sag jetzt los, an der Schnecke am Bavaria Park. Ich freue mich drauf. Was haben wir sonst noch? Naja, auf jeden Fall Ferienende. Morgen geht die Schule also wieder los. Das heißt auch wieder ganz viele Erstklässler mit Schultüten. Ganz viele Schüler, die viel zu ratschen haben. Also wirklich vorsichtig fahren, liebe Autofahrer. Und was haben wir noch? Für unsere Vierbeiner, was richtig cool ist. Hundebadetag, Mittwoch und Donnerstag im Ungerer Park und am Wochenende dann im Dantebad. Wir wissen, was los ist.

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10: Schaut ganz gut aus. Ein Mix aus Sonne und Wolken, dazu relativ angenehme Temperaturen. Ja, so um die 19 Grad sind es bei uns in München aktuell. Die haben wir gemessen am Stachus. Bei euch in Bodenkirchen sind es aktuell schon 19 Grad. Und dann schauen wir noch, nach Schleißheim. Auch hier 19 Grad. Später werden es noch bis zu 23. Dazu eben ein Mix aus Sonne und Wolken. Der Regen hält sich zurück. Morgen auch nochmal ein richtig schöner Tag mit Spitzenwerten so um die 26 Grad. Mittwoch ist anfangs auch noch schön. Dann so ein bisschen der Umschwung. Ab der Mittagszeit viele Wolken und auch Regenschauer und auch eine ordentliche Abkühlung dazu.
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14: Schönen Mittag, die Nachrichten mit Sebastian Uhl. Zuerst das Wichtigste aus München und der Region.

0: Gute Nachrichten für Autofahrer. Die Ölpreise sind zum Wochenstart nochmal deutlich gestiegen. München-Reporter Sebastian Impekhofen.
1: Im Nahen Osten zeichnet sich weiter kein Ende des Krieges ab. Für heute angesetzte Verhandlungen wurden abgesagt. Und das merken wir an den Tankstellen. Schon am Wochenende sind die Spritpreise wieder gestiegen. Super E10 lag im bundesweiten Schnitt bei 2,27 Euro pro Liter, Diesel sogar bei 2,40 Euro. Durch die neuen Unsicherheiten könnten die Preise an der Zapfsäule sogar ein Rekordniveau erreichen.
0: Das bedeutet große Einschränkungen für den Verkehr in Richtung München. Seit heute laufen die Sanierungsarbeiten an der B304 durch H. München-Reporterin Renate Münzer.
2: Geplant sind 2 Monate, wenn das Wetter mitspielt. Statt auswärts wird die B304 in dieser Zeit zur Einbahnstraße. Statt einwärts ist die Strecke die gesamte Bauzeit über komplett gesperrt. Der Verkehr nach München wird über Feldkirchen, die Messe und über Trudering umgeleitet.
0: Das Apothekensterben geht weiter. Ende Juni gab es noch rund 16.500 Apotheken in Deutschland und damit 113 weniger als zum Jahreswechsel. Es sei inzwischen die niedrigste Apothekenzahl seit fast 5 Jahrzehnten, so der zuständige Verband. Bei der Parlamentswahl in Schweden sind die Sozialdemokraten laut den ersten Prognosen stärkste Kraft geworden. Ob die gut 28% der Stimmen für eine Regierungsbildung reichen, ist aber offen. Die Konservativen kommen auf gut 18%, die Rechtspopulisten auf etwa 17%. Und noch die gute Nachricht aus der Region. Ein beliebtes Ausflugsziel in den Ammergau-Alpen ist zurück. Nach einem Jahr Stillstand geht's wieder mit der traditionsreichen Hörnlebahn auf den Berg. Grund für die lange Pause war eine Generalsanierung. Rund 2,5 Millionen Euro wurden in neue Technik und die Sicherheit der Anlage investiert. Immer gut informiert, das waren die Nachrichten für München und die Region. Und jetzt der zuverlässige Verkehrsservice mit Sandra Lehmann.
3: Dann schauen wir doch mal, was los ist. Die A8 Richtung Salzburg ist weiterhin dabei. Ein Stau zwischen Traunstein und Anger. Die Stuttgarter in Richtung München. Da hat es einen Unfall gegeben zwischen dem Dreieck München-Eschenried und Langwied. Hier ist der Standstreifen blockiert. Und auf der Nürnberger, da haben wir zwischen Manching und Ingolstadt-Ost aktuell 5 Kilometer Stau. Hier braucht ihr circa 10 Minuten länger. Gute Fahrt, kommt gut an.
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3: Die aktuellsten Blitzer stehen in Straßlach, und zwar in der Tölzer Straße am Golfclub. Dann haben wir den Ortsausgang Markt Schwaben immer noch in Richtung Ottenhofen. Kilian hat sich gemeldet. Er hat einen ganz frischen von der A8 in Richtung Salzburg, kurz nach dem Hofoldinger Forst mal wieder von der Brücke runter. Und die A92 in Richtung München nach der Anschlussstelle Freising-Mitte, einer in der Baustelle. Ja, und falls ihr noch was Neues sichtet, freuen wir uns über Anrufe, über WhatsApp, unser München 4433. 4433.
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3: Die Theresienwiese ab Samstag wieder. Ein riesiger Magnet. Leute aus der ganzen Welt zieht sie an. Mit wem wir da feiern werden ab Samstag, darüber reden wir gleich nochmal. Aber jetzt erstmal mehr 80er, mehr 90er mit Cher und Johnny Hates Jazz.
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The Weeknd am Montagmittag hier auf Arabella München. Und da heißt es noch, fünfmal schlafen und dann geht's wieder rund. Die Wiesn 2026. Wir von Arabella sind natürlich mit dabei und halb Asien. Aus Japan kommen über 30% mehr Besucher zu uns und den größten Zuwachs haben wir dieses Jahr aus Indien mit einem Plus von 60%. Aus den USA und England dagegen nicht mehr so viele Gäste. Und was ich auch ganz, ganz spannend finde, der absolute Trend in 2026, alleine reisen. Fast jeder zweite Fluggast kommt ohne Begleitung. Naja, das Anschlussfinden auf der Wiesn ist ja jetzt auch nicht allzu schwierig. Und wie schaut's Wetter aus? Ihr wisst ja, wie das ist mit Langzeitprognosen. Die sind nicht in Stein gemeißelt, aber es schaut super aus. Sonne, Wolken, Werte um und über 20 Grad. Und ab Samstag, wenn wir den hier wahrscheinlich hier und da zu hören bekommen. Neil Diamond, Sweet Caroline. Vorfreude!

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12: Das Wetter für München und die ganze Region. Ja, so ein bisschen mehr Wolken sind aktuell wieder unterwegs. Es wird auch am Nachmittag so bleiben. Immer so ein Mix aus Sonne und Wolken.

0: Wolken bei maximal 23 Grad, je nachdem, wie lange die Sonne halt durchkommt. Aktuell 18. Die messen wir zum Beispiel bei euch in Garching, genauso in Holzkirchen. Schauen wir noch in die Stadtmitte rein. Am Sendlinger Tor sind es 19 Grad. Wie schaut es morgen aus? Etwas sonniger als heute nochmal, 26 in der Spitze, also ein richtig schöner Tag nochmal. Mittwoch geht auch gut los, dann der Umschwung ab der Mittagszeit, Regen, eine deutliche Abkühlung, aber in Richtung Wochenende geht es wieder aufwärts.
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0: zeichnet sich weiter kein Ende des Krieges ab. Super E10 lag im bundesweiten Schnitt bei 2,27 Euro pro Liter, Diesel sogar bei 2,40 Euro. Durch die neuen Unsicherheiten könnten die Preise sogar ein Rekordniveau erreichen und weiter steigen. Auf der A995 im Süden von München gibt's diese Woche Verkehrsbehinderungen. Und zwar bis Freitag in Richtung München zwischen Taufkirchen West und Giesing. Jeden Tag ist ein Fahrstreifen gesperrt von 15 bis 5 Uhr. Erst wird die Fahrbahn erneuert, später soll dann auch eine marode Brücke abgerissen werden. Großer Andrang beim Corso Leopold und Summerland Festival. Am Wochenende kamen rund 240.000 Besucher auf die Leopold- und Ludwigstraße. Von der Feldherrnhalle bis zur Münchner Freiheit wurde gefeiert mit Bühnen, Workshops und Mitmachaktionen von rund 1.500 Helfern. Die Bilanz, bestes Wetter und viele Besucher beim größten Straßenfest der Stadt. Immer gut informiert, das war das Update für München und die Region. Und jetzt der zuverlässige Verkehrsservice mit Sandra Lehmann.
1: Dann schauen wir doch mal, was auf den Straßen so los ist. Wir haben eine Meldung von der A9 in Richtung Nürnberg reinbekommen auf Höhe Garching Nord. Gefahr nach einem Unfall. Hier liegen Reifenteile auf der Fahrbahn. Und in der Ausfahrt Garching Nord ist scheinbar das Ganze passiert. Die Ausfahrt ist nämlich blockiert. Dann schauen wir noch auf die Stuttgarter für euch. Und zwar in Richtung München, die A8 zwischen Dreieck München, Eschenried und Langwied. Ein Unfall am Standstreifen, also auch hier vorsichtig fahren. Und die A9 in Richtung Nürnberg nochmal zwischen Manching und Ingolstadt Ost. 6 Kilometer Stau. Ah, ich habe noch was von der A9 zwischen dem Kreuz Neufahren und der Raststätte Fürholzen. Ein Unfall mit gleich mehreren Autos. Standstreifen ist blockiert und die B2 in Richtung Mittenwald bei Farchand. Der Tunnel ist gesperrt. Leider wurde hier nämlich die Höhenkontrolle ausgelöst. Also mehr Zeit mit Einplanen auf jeden Fall. Gute Fahrt euch. Die aktuellsten Blitzer stehen in der Pippinger Straße in Richtung von Karstraße. Hier ganz gemein aus einem Gebüsch heraus bei Tempo 30. Da sage ich danke an Alessio. In Haar auf der B471 wird geblitzt. Ein grauer Caddy bei Tempo 50. Da sage ich danke an Armin. Die A8 in Richtung Salzburg auf Höhe vom Hofwellinger Forst von der Brücke wie immer. Und die A92 in Richtung München. Kurz nach dem Anschluss Freising-Mitte hier in der Baustelle. Ja, und falls ihr noch irgendwas Neues sichtet, ruft uns auch gerne an oder schreibt eine WhatsApp. Wir freuen uns immer. München 4433 4433.
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sehr coole 80er, Camouflage und The Great Commandment. Am Montagmittag hier auf Arabella München. Einen knallroten neuen Ferrari. Den hat Heidi Klums Sohn zum 21. bekommen von seinem Stiefpapa. Tom Kaulitz musste Wettschulden einlösen. Vor 7 Jahren hat er nämlich mit Harry eine Partie Mario Kart gezockt und weinte damals, wenn du gewinnst, Henry, dann bekommst du einen echten Ferrari zum 21. Gar nicht mal so schlau, finde ich, ja, gegen einen Teenager zu wetten. Mein 9-Jähriger macht mich fertig in Mario Kart. Aber mei, der Tom kann sich's leisten, denke ich mal. Also offensichtlich. Er hat geliefert, einen feuerroten Luxusschlitten hat er eben Henry vor die Tür gestellt. Andere Welt, oder? Ganz andere Welt. Und einen Hauch davon gibt's übrigens am Donnerstag. Heidi Klum feiert wieder Heidi-Fest im Hofbräuhaus. Da sind wir natürlich mit vertreten. Das müssen wir uns anschauen. Alle Fotos kriegt ihr natürlich dann geliefert auf unseren Social-Media-Seiten.

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7: Ja, das ist so wie ein bisschen wie im Dimmschalter daheim. Manchmal ist es richtig hell und dann wieder richtig dunkel, je nachdem, ob Sonne oder Wolken. Es ist wechselhaft heute, aber jetzt nicht unangenehm, finde ich. Aktuell fast 20 Grad bei uns in der Münchner Innenstadt, haben wir gerade gemessen am Odeonsplatz. Schau mal zu euch raus nach Feldkirchen. Hier sind es aktuell 18 Grad, 19 Grad messen wir im Landkreis Freising. Ja, später, wie gesagt, bis zu 23, dazu wechselhaftes, aber trockenes Wetter. Mittwoch ist Anfang auch noch schön. Morgen richtig sonnig, 26 Grad in der Spitze, Mittwoch dann und zum Anfang auch noch schön, wie gesagt, dann der Umschwung, dann kommt so ein bisschen Regenwetter und eine Abkühlung auf uns zu, aber nicht sehr lang.
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11: Es ist 13 Uhr, ich bin Helen Martin. Weil die Spritpreise so gestiegen sind, schließt die Union neue Entlastungen nicht mehr aus. Unionsfraktionsvize Müller hat der Rheinischen Post gesagt, man müsse bei anhaltender Preisbelastung neu abwägen, welche Instrumente helfen könnten. Müller ist laut eigener Aussage mit der SPD und dem Wirtschaftsministerium im Austausch. Hintergrund ist, dass die Ölpreise wegen der Lage in Nahost erneut deutlich gestiegen sind. Bundeskanzler Merz steht unter Druck. Nach dem Wahldebakel bei der Landtagswahl in Sachsen-Anhalt gibt es eine Personaldebatte um den CDU-Chef. Und nach der Wahl ist vor der Wahl. Am Wochenende wird in Mecklenburg-Vorpommern und Berlin gewählt. David Riemer.
12: Die Bundesregierung steckt in einer tiefen Krise. Inzwischen machen Spekulationen über einen Sturz des Kanzlers die Runde. CSU-Chef Söder hat vor einem Aus der schwarz-roten Koalition gewarnt. Es wäre ein Desaster, wenn nach dem Scheitern der Ampel auch die nächste demokratische Regierung nach kurzer Zeit scheitern würde, sagte Söder. Aus seiner Sicht wäre es dann eine Einladung für die AfD.
11: Die Bundesanwaltschaft hat Anklage gegen eine mutmaßliche Spionin für Russland erhoben. Der Vorwurf, die Frau soll einen Geheimdienstmitarbeiter in der russischen Botschaft mit Informationen versorgt haben. Wie die Bild berichtet, soll die Deutsch-Ukrainerin zum Beispiel Informationen zur deutschen Verteidigungs- und Rüstungspolitik rund um den Ukraine-Krieg beschafft haben. Außerdem soll sie ihrem Kontaktmann Zugang zu wichtigen Terminen verschafft haben. Immer weniger Menschen in Deutschland leben in Wohnungen oder Häusern, die sie selbst besitzen. Das ist bei einer Studie des Pestel-Instituts

0: Instituts rausgekommen. Da lag die Eigentumsquote bei 43,5%. Das ist der niedrigste Wert seit über 20 Jahren. Als Gründe hat das Institut in der Augsburger Allgemeinen zum Beispiel die hohen Baukosten, gestiegene Zinsen und die Wohnungsbaupolitik genannt. Auf der A9 bei Pegnitz ist ein betrunkener Lkw-Fahrer über 10 Kilometer mit Felgen gefahren. Laut Polizei hatten Beamte gestern einen Lastwagen mit 4 zerstörten Reifen bemerkt. Dabei waren Funken und Fahrzeugteile vom Lkw geflogen. Nur durch Zufall sei niemand verletzt worden. Auf den 46-jährigen Lkw-Fahrer kommt jetzt ein Strafverfahren wegen Trunkenheit im Verkehr zu.
1: Dankeschön an die Helen. Ja, und jetzt der zuverlässige Verkehrsservice für München und die ganze Region. Wir schauen auf die Nürnberger. Die A9 in Richtung Nürnberg auf Höhe Garching Nord. Mehrere Reifenteile auf der Fahrbahn, fahrt hier also ganz besonders vorsichtig. Und es gilt auch für die A94 in Richtung München in der Ausfahrt Feldkirchen West. Da liegt nämlich ein ganzer Reifen auf der Fahrbahn. Dann haben wir die A8 in Richtung Salzburg. Ein Stau zwischen Traunstein und Anger auf 5 Kilometer. Auf der Stuttgarter in Richtung München ein Unfall zwischen dem Dreieck Eschenried und Langwied. Schauen wir nochmal auf die A9 in Richtung Nürnberg. Hier hat es noch einen Stau und zwar zwischen Manching und Ingolstadt Ost. Und dann haben wir noch zwischen Kreuzneufahren und der Raststätte für Holzen Ost einen Unfall mit gleich mehreren Autos am Standstreifen. Fahrt hier also auch wirklich vorsichtig vorbei. Gute Fahrt euch!
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1: Die aktuellsten Blitzer stehen auswärts in der Pilgersheimer Straße, kurz vor der Konradi-Straße bei Tempo 30, hat uns Perry gerade gemeldet. Vielen Dank. Ah, noch einen. Die Pippinger Straße, beidseitig im Bereich der Busstation hier im Gebüsch versteckt bei Tempo 30. Haar ist auch dabei, die Fockestraße an der Unterführung Richtung Wasserburger Landstraße. Da sage ich Danke an die Sonja. Und Sebastian war auch dran, der Ortseingang Holzkirchen in der Rosenheimer Straße, einer kurz nach dem Kreisel. Ja, und falls ihr noch irgendwas sichtet, könnt ihr natürlich auch gern durchrufen oder WhatsAppen. Unsere Nummer ist die 089-4433-4433.
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1: Und habt ihr es mitbekommen? Ein Wanderer im Allgäu ruft die Polizei, weil er ein lautes Röhren gehört hat. Er meinte zu dem Beamten, das muss ein Bär sein. Was sagen wir dazu? Du Hirsch. Einen schönen Montag wünsche ich euch. Jetzt mit mehr 80ern, mehr 90ern von echt und Kylie Minogue. Wir starten mit I Should Be So Lucky.
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0: Crisis. Wishful Thinking der 80er, der 90er auf Arabella München. Und jetzt stellt euch mal eine Sache vor. Am Bahnhof vom Boden essen. Igitt. Außer vielleicht in Walpertskirchen, der schaut nämlich wirklich aus wie geschleckt. Und dafür verantwortlich ist ein einziger Mann, Karl Bürger. 70 Jahre alt, pflegt seit fast 30 Jahren jeden Tag ehrenamtlich den Bahnhof, schneidet die Hecken, pflanzt Begonien, sammelt den Müll auf. Und das macht er wirklich jeden Morgen einfach so und bekommt dafür kein Geld, ist kein Angestellter der Deutschen Bahn oder der Gemeinde. Er sagt, ich will was Sinnvolles tun. Wir sagen Respekt nach Walpertskirchen.
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16: Das Wetter für München und die ganze Region. 22 Grad mittlerweile bei uns in der Münchner Innenstadt. Haben wir gerade gemessen an der Theatinerkirche. Schauen wir zu euch nach Vilsbiburg. Hier sind es 19 Grad in Richtung Süden. In Straßlach 19 Grad auch. Ja, 23 gibt es als Höchstwerte heute. Dazu ein Mix aus Sonne und Wolken. Morgen wird es nochmal schöner. Morgen ja, so um die 26 Grad in der Spitze und mehr Sonne als heute. Ja, und am Mittwoch ist auch erstmal schön. Dann tagsüber wird es so ein bisschen wechselhaft mit vielen Wolken und Regenschauern und dann wird es auch mal kurz kühler.
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16: Und das ist der zuverlässige Verkehrsservice für München und die ganze Region. Schauen wir in den Kreis Garmisch-Partenkirchen. Da haben wir nämlich was zwischen Saulgrub und Murnau. Und zwar genau genommen zwischen Westried und Murnau. Schafe auf der Fahrbahn. Hier also ganz besonders vorsichtig fahren. Ja, und dann haben wir noch die Salzburger zwischen Traunstein-Siegsdorf und Anger. Hier ein Stau auf 5 Kilometer. Und die A9 in Richtung Nürnberg ist dabei. Zwischen Manching und Ingolstadt-Ost 6 Kilometer stocken. 15 Minuten obendrauf. Und noch was von der S7. Höllriegelskreuth, Großhesselohe. In beide Richtungen Verspätungen. 15 Minuten. Zum Teil fallen da die Züge auch aus. Grund: ein technischer Defekt an einem Bahnübergang in Pullach. Gute Fahrt. Die aktuellsten Blitzer stehen in Haar, in der Focke-Straße. An der Unterführung bei Tempo 50 haben uns Frank und Peter nochmal bestätigt und der Martin hat uns den Ismaning durchgegeben. In der Hauptstraße wird beidseitig geblitzt. Noch mehr Blitzer natürlich bei uns in der Arabella München App. Und falls ihr was Neues habt, ruft gerne an oder schreibt uns eine WhatsApp München 4433 4433.
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Montagnachmittag mit mehr 80ern, mehr 90ern. Kim Wilde, Cambodia auf Arabella München. Und da habe ich mich gefragt, was macht eigentlich unser Diddy? Der verschränkt die Arme und lehnt sich ganz entspannt zurück. Unser Alto Dieter Reiter genießt den Ruhestand in vollen Zügen. Kein Protokoll mehr, kein Termindruck und vor allem keine Personenschützer. Er freut sich drauf, dieses Jahr einfach mal ganz gemütlich mit dem Radl zur Wiesn zu fahren. Freut sich auf eine Runde Riesenrad und dass er schon mal mittags eine richtige Massbier trinken darf. Ja, ja, tagsüber einen kleinen Suri in der Sonne. Gibt wirklich Schlimmeres. 5 Tage noch, dann wird's ernst für Dominik Krause. Das erste Mal vor einem Millionenpublikum anzapfen. Wir drücken jetzt schon ganz fest die Daumen.

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13: Oh, es ist ein bisschen wärmer geworden. Knappe 21 Grad aktuell am Odeonsplatz. Puchheim im Landkreis FFB bei 20. Vaterstetten bei 20 Grad. Es klart auf, dann am Abend. Wir erwarten eine sternenklare Nacht. Da wird es ein bisschen Nebel geben bei 10 bis 7 Grad. Im Arabella München Wettertrend morgen nochmal. Altweibersommer oder Spätsommer genießen. Mit Sonne rund 25 Grad. Am Mittwoch sonnig, warmer Start. Aber dann im Tagesverlauf von der Donau und von Schwaben her Schauer- und Gewitterfront, deutliche Abkühlung, danach leicht wechselhaft. Soweit das Wetter und jetzt die 14 Uhr Nachrichten für euch.
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15: Es ist 14 Uhr. Ich bin Gregor Jussi Moser. Bayerns Bildungssystem kommt im deutschlandweiten Vergleich erneut auf den zweiten Platz. Im diesjährigen Bildungsmonitor der Initiative Neue Soziale Marktwirtschaft liegt nur Sachsen weiter vorn. Besonders stark ist Bayern bei der beruflichen Bildung und hat außerdem mit knapp 6% die niedrigste Schulabbrecherquote. Zudem investiert der Freistaat pro Schülerin oder Schüler am meisten Geld in die weiterführenden Schulen. Bemängelt wird aber, dass der Anteil der Kindergartenkinder in der Ganztagsbetreuung letztes Jahr deutlich unter dem Bundesdurchschnitt lag. Erstmals nutzt die Mehrheit deutscher Unternehmen künstliche Intelligenz. Das zeigt eine Bitkom-Umfrage. 57% der Betriebe ab 20 Mitarbeitern setzen KI ein, fast dreimal so viele wie vor 2 Jahren. 2/3 berichten von Wettbewerbsvorteilen, doch jedes dritte Unternehmen fürchtet zugleich um seine Existenz. Viele Menschen können Strom und Gas nicht rechtzeitig bezahlen. Letztes Jahr waren rund 4 Millionen Menschen betroffen, wie das Statistische Bundesamt mitgeteilt hat. Claudia Wächter berichtet.
16: Den Kühlschrank auffüllen oder doch eher die Stromrechnung zahlen? Diese Frage stellen sich viele, vor allem Leute, die zur Miete wohnen, sagen die Statistiker. In diesem Jahr gibt es bei den Energiepreisen aber immerhin eine leichte Entspannung, zumindest was Strom betrifft, Erdgas oder auch Fernwärme. Heizöl dagegen ist deutlich teurer geworden als im Vorjahr und auch andere Kosten steigen, Wasser zum Beispiel oder auch die Müllabfuhr.
15: Im Nördlinger Ries in Schwaben wird ab heute für künftige Mondmissionen trainiert. 3 Astronauten von der NASA und der ESA üben eine Woche lang, in mondähnlichem Gelände wissenschaftlich zu arbeiten und Gesteinsproben zu sammeln. Der Nördlinger Ries ist einer der weltweit am besten erhaltenen Meteoritenkrater. Sein Gestein hat teilweise Ähnlichkeiten zu dem auf dem Mond. Am Samstag beginnt in München das Oktoberfest. Passend dazu hat der FC Bayern sein Wiesentrikot präsentiert. Und das ist vor allem eins: bunt. Viele Farben, ein auffälliges Blumenmotiv und ein extra Oktoberfest-Emblem statt des traditionellen Vereinswappens. Die Bayern werden das Trikot am Freitag beim Heimspiel gegen Union Berlin tragen.
13: Um genau 2 Minuten nach 2. Servus zu euch auf die Straßen. Der

0: zuverlässige Verkehrsservice für München und die Region. Eine Viertelstunde länger auf der A8 nach Salzburg gerade zwischen Siegsdorf West und Anger. Auf der A9 nach Nürnberg ebenfalls eine Viertelstunde zwischen Manching und Ingolstadt Ost. Und die S7 Höllregelskreuz Großhesselohe. In beiden Richtungen gibt es Verspätungen von 15 Minuten, auch teilweise Ausfälle. Grund ist ein technischer Defekt an einem Bahnübergang in Pullach. Gute Fahrt überall.
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0: Das sind die aktuellsten Blitzer in München und der Region. In Haar auf der Focke-Straße aufpassen, direkt bei der Unterführung Tempo 50 beide Richtungen. Denn Ismaning habe ich noch, die Hauptstraße in beiden Richtungen. Und wenn ihr mehr habt, 4433, 4433, ich sag schon mal danke. Alle Blitzer wie immer in der Arabella München App für euch.
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0: Ja, servus am Montag, kurz nach zwei. Wisst ihr noch, wie geil das Gefühl vor 6 Wochen war, wo man wusste, dass man wochenlang frei hat? Oh, wie schnell ist die Zeit vergangen. Heute letzter Ferientag, alle sind schon wieder da. Und dann geht's morgen mit Vollgas los ins neue Schuljahr. Bei uns geht's jetzt mit Vollgas los in die nächste Stunde, natürlich mit mehr 80ern und mehr 90ern. Und wir starten rein mit Dusty Springfield und gleich The Beloved.
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0: Wir haben für euch mehr 80er und mehr 90er, Farabella München. Ganz entspannt, Phil Collins, One More Night. So, und zum letzten Mal...
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0: Ganz genau. In 5 Tagen geht's wieder los mit dem O-Zapfen auf der Wiesn. Wer von euch noch keine Tracht hat oder vielleicht eine neue braucht, am Donnerstag gibt's einen großen Secondhand-Trachtenmarkt im Eine-Welt-Haus. Da habt ihr auf 170 Quadratmetern eine tolle Auswahl an Dirndl, an Janker, Blusen, Hemden, Lederhosen, alles da von 11 bis 19 Uhr an der Schwanthaler Straße. Einfach vorbeischauen und durchstöbern, da werdet ihr sicher fündig. Und in Gaden im Landkreis Erding, da steigt an diesem Samstag und Sonntag das Artumus Kreativfestival mit coolen Livebands, Kunstworkshops, Kanufahrten und Foodtrucks. Los geht's am Samstag ab 12, das Ganze bis Sonntag um 15 Uhr. Der Eintritt ist frei und für kleines Geld könnt ihr vor Ort eure Zelte sogar aufschlagen. Und noch mehr Veranstaltungstipps für München und die Region auf radioarabella.de für euch. Und jetzt Cock Robin für euch, The Promise You Made.

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5: Das Wetter für München und die Region. Viele dunkle Wolken, es ist aber trocken und es lockert mehr und mehr auf. Knappe 21 Grad am Stiegelmeierplatz. Zolling ist genau bei 20 im Landkreis Freising. Grünwald etwas über 20. Es klart dann auch auf in der kommenden Nacht. Da haben wir eine sternenklare Nacht vor uns. Später ein bisschen Nebel bei 10 bis 7 Grad im Arabella München Wettertrend. Morgen lösen sich die Nebelfelder aus der Nacht schnell auf am Vormittag. Anschließend tolles Altweibersommerwetter bei 25 Grad in der Spitze. Mittwoch nochmal ein sonnig warmer Start von der Donau dann und auch von Schwaben her. Schauer und Gewitterfront. Deutliche Abkühlung. Bisschen wechselhaft geht's dann in den Tagen danach zu. Aber zum O-Zapfen am Samstag schaut's eigentlich ganz gut aus.
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5: Genau 2 Minuten nach 2:30. Servus zu euch auf die Straße. Schauen wir uns die Staus und Behinderungen an auf der A8.

nach Salzburg fast eine Viertelstunde zwischen Traunstein-Siegsdorf-Ost und Anger. Auf der A9 nach Nürnberg auch da fast eine Viertelstunde zwischen Manching und Ingolstadt-Ost. Sonst rollt es eigentlich ziemlich gut. Wir haben die S2 Dachau-Bahnhof Alte Münster dabei. Da haben die Züge 20 bis 25 Minuten Verspätung. Grundtechnischer Defekt an einem Bahnübergang in Bachern. Und S7 Höll-Riggelskreuz. Da haben wir auch Verspätungen von 15 Minuten und Teilausfälle. Hier ist ein Bahnübergang in Pullach immer noch defekt. Überall eine gute Fahrt euch. Aktuellste Blitze jetzt in München.

0: A92 nach München, Höhe Freising Mitte, in der Baustelle bei Tempo 80. Olli, vielen Dank. Alle Blitzer in der Arabella München App. Wenn ihr was seht, gerne melden. 4433 4433.
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Ace of Base auf Arabella München für euch. Es ist gleich 3:15. Ja, und falls ihr später noch über die A995 nach München reinfahren solltet, herzlichen Glückwunsch, denn ab 15 Uhr machen die Bautrupps nämlich zwischen Taufkirchen West und Giesing einfach mal eine Spur dicht. Neuer Asphalt heißt es da, ne? Und die offizielle Begründung der Autobahn GmbH: Man arbeitet extra ab 15 Uhr, um den Berufsverkehr nicht zu behindern. Also zumindest den morgendlichen. Das Ganze wird die ganze Woche so gehen. Jeden Tag von 15 Uhr bis 5 Uhr in der Früh. Also Geduld ist diese Woche das Zauberwort auf der Strecke. Wir haben die Baustelle auf jeden Fall für euch auf dem Schirm. Ebenso mehr 80er und mehr 90er. Und da geht's jetzt ab mit Tony Esposito und Kalimba de Luna. Schönen Nachmittag

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8: 21 Grad aktuell gemessen am Isartor. Sauerlach knappe 21 im Landkreis München. So auch bei euch in Hallbergmoos. Ja, es hängen schon noch ganz schön viele Wolken da. Es könnte auch hier und da mal noch ein Tropfen dabei sein, aber die Schauerwahrscheinlichkeit ist sehr gering, denn es reißt am Abend mehr und mehr auf. Wir erwarten eine klare Nacht mit Nebel, 10 bis 7 Grad dann die Werte. Nächte sind schon sehr frisch geworden im Arabella München Wettertrend. Es kommt aber warme Luft rein, morgen lösen sich die Nebelfelder relativ schnell auf am Vormittag. Dann scheint die Sonne bei gut 25 Grad in der Spitze. Noch schön der Mittwoch bis zum Nachmittag. Dann von der Donau und von Schwaben her eine Schauer- und Gewitterfront mit einer deutlichen Abkühlung. Dahinter geht es leicht wechselhaft weiter zum O-Zapfen, zum ersten Wiesenwochenende. Da beruhigt sich das Wetter wieder. Soweit das Wetter und jetzt die 15 Uhr Nachrichten für euch.
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9: Es ist 15 Uhr. Ich bin Gregor Jusse Moser. Bayern investiert kräftig in seine Schulen. Kein anderes Bundesland gibt pro Schüler an weiterführenden Schulen so viel Geld aus wie der Freistaat, wie der diesjährige Bildungsmonitor zeigt. Durchgeführt wird die Studie vom Institut der Deutschen Wirtschaft. Die Fachleute loben außerdem, dass der Übergang von der Schule in den Beruf besonders gut gelinge. Mit knapp 6% ist zudem der Anteil der Schülerinnen und Schüler ohne Abschluss so gering wie in keinem anderen Bundesland. Unterdurchschnittlich aufgestellt ist Bayern aber bei der Ganztagsbetreuung von Kindergartenkindern. Höchstens 100 Milliliter. Mehr durften Passagiere am Flughafen München im Handgepäck bisher nicht mitnehmen. Ab diesem Freitag fällt die 20 Jahre alte Regel weg, wie das bayerische Verkehrsministerium mitgeteilt hat. Denn mittlerweile seien alle Sicherheitskontrollstellen mit modernen Computertomographen ausgestattet. Am Flughafen Nürnberg wurde die 100 Milliliter Regel schon im Mai aufgehoben. Gegen eine mutmaßliche Spionin Russlands hat die Bundesanwaltschaft in Berlin Anklage erhoben. Sie wirft der Frau vor, einen Geheimdienstmitarbeiter in der russischen Botschaft mit Informationen versorgt zu haben. Ronny Thorau berichtet aus Berlin.
10: Die deutsche Ukrainerin war seit Jahren als pro-russische Netzwerkerin im politischen Berlin bekannt. Sie nahm an vielen Events von Verbänden und Organisationen teil und sie soll einem Geheimdienstler in der russischen Botschaft Hinweise auf hochkarätige Events gegeben haben und auch dafür gesorgt haben, dass dieser Geheimdienstler die Veranstaltungen unter falschem Namen besuchen konnte.
9: Bundeskanzler Merz und weitere europäische Spitzenpolitiker beraten heute in Finnland über Europas Rolle in der Arktis. Dabei geht es um neue Schifffahrtswege, Rohstoffe und Sicherheitsrisiken durch Russland und China. Die EU will ihre Interessen in der Region stärker absichern und arbeitet an einer neuen Arktis-Strategie. Bayerns Innenminister Herrmann hat 22 engagierte Bürgerinnen und Bürger mit der Courage-Medaille geehrt. Sie zeichnet Menschen aus, die sich durch ihr mutiges und beherztes Einschreiten auf besondere Weise um die innere Sicherheit verdient gemacht haben. Die Empfänger der Medaille kommen aus allen Teilen Bayerns. Sie haben sich in unterschiedlichsten Situationen für ihre Mitmenschen eingesetzt und so zum Beispiel sexuelle Übergriffe verhindert.
8: Servus zu euch auf die Straßen. Der zuverlässige Verkehrsservice für München und die Region um 2:02. Auf der A8 nach Salzburg aktuell knapp eine Viertelstunde zwischen Traunstein, Siegsdorf Ost und Anger. Dann auf der A9 nach Nürnberg, auch da ein bisschen zäh zwischen Ingolstadt Nord und Altmühltal. A96 nach Lindau, ein Spanngurt zwischen Gräfelfing und Tunnel Gräfelfing direkt am Tunneleingang. Dann haben wir den Ring zwischen Trappentreutunnel und Hansastraße, rechte Spur blockiert, da steht ein Pannenfahrzeug. S2, Dachau Bahnhof, Altomünster, in beiden Richtungen Verspätungen bei den Zügen von 20 bis 25.

0: 25 Minuten, immer noch ein Bahnübergang, der defekt ist in Bachern. Und dann haben wir nichts mehr für den Moment. Ich wünsche euch überall eine gute Fahrt.
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0: Die Blitze habe ich für euch, für München und die Region. Aktuell Riedlerstraße, Brauner Caddy bei Tempo 30. Die Pilgersheimer kurz vor der Konradistraße bei Tempo 30. Beide Richtungen. Zeno, vielen Dank. Hugo-Tröntle-Straße beim Windriching ist das. Richtung Verdi-Straße bei Tempo 60. Thomas, danke für die Info. Karlsfelder Straße einwärts Richtung Feldmoching und zwar nach der Autobahnbrücke. Danke, Wolfgang. Und auf der A92 Richtung München bei Freising Mitte im Baustellenbereich bei Tempo 80 wird kontrolliert. Alle Blitzer für euch in der Arabella München App. Wenn ihr was seht, gerne melden. 4433 4433 ist unsere Nummer.
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0: Servus um kurz nach drei am Montagnachmittag. Mai, es sind die Tage wieder mal, wo die Schreibwarenläden förmlich überrannt werden. Hefte, Umschläge, Federmäppchen auffüllen, all das steht mal wieder an. Und für alle Erstklässler morgen natürlich den Schulweg schon mal anschauen, vielleicht schon mal ein bisschen üben und proben. Aber genießt jetzt auch noch euren letzten freien Nachmittag auf Arabella München. Mit mehr 80ern und mehr 90ern geht's jetzt rein. Und das machen wir mit Bryan Adams und gleich Take That für euch.

0: coole Nummer auf Arabella München für euch. Leonie und Callum Scott mit Stay um 3:15. So, heute nochmal ausgeschlafen. Morgen dann... Ja, da klingelt dann der Wecker in aller Herrgottsfrühe. Zack, bumm, 6 Wochen Sommerferien sind schwuppdiwupp mal vorbei. Ja, die Erstklässler werden total aufgeregt sein. Aber viele Teenies wollen sich, glaube ich, morgen eher die Decke über den Kopf ziehen. Wie schaut's eigentlich bei den Eltern aus? Mal Hand aufs Herz, seid ihr jetzt froh, wenn die Schule wieder losgeht? Oder trauert ihr auch so ein bisschen den Ferientagen hinterher?
1: Beides. Also es ist sowohl schön, aber als Arbeitnehmerin ist natürlich schwierig mit der Betreuung.
2: Ich genieße die Zeit, aber dann ist auch irgendwann auch wieder schön, wenn alles in geregelten Bahnen abläuft.
3: Gemischte Gefühle. Es hat was Gutes wie was ja, Anstrengendes natürlich.
4: Schon immer wieder froh, dass die Schule losgeht und dass die Kinder wieder aufgeräumt sind.
5: Also ich finde es schon schade, wenn die Ferien vorbei sind für die Kinder, aber ich denke, 6 Wochen sind auch genug. Die Pflicht ruft bei ihm.
0: So schaut's wohl aus. Aber ist doch morgen auch wieder schön, oder? Seine Freundinnen, seine Freunde wieder zu treffen. Allen Kids einen tollen ersten Schultag wünsche ich. Und glaubt's mir, so schön wird's nie wieder. Auch wenn sie es anders anfühlt.

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8: Das Wetter für München und die Region. So langsam, aber es dauert halt einfach. Lockert's ein bisschen auf. Temperaturen momentan so an der 21-Grad-Marke. Am Harrasmarkt Indersdorf ist bei 20, im Landkreis Dachau. Irschenberg ist bei 20 Grad. In der Nacht haben wir einen sternenklaren Himmel vor uns. Da wird sich Nebel bilden. 10 bis 7 Grad die Werte. Im Umland doch sehr, sehr frisch. Arabella München Wettertrend morgen. Wenn sich die Nebelfelder aus der Nacht aufgelöst haben, ist die Sonne da. Und wir erwarten warme Luft, gut 25 Grad. Toller Altweibersommermorgen. Auch am Mittwoch nochmal ein sonnig warmer Start, dann allerdings im Tagesverlauf von der Donau und von Schwaben her Schauer und Gewitter, deutliche Abkühlung, dahinter ein bisschen wechselhaft, es soll aber trocken bleiben fürs erste Wiesenwochenende. Soweit das Wetter, jetzt die Nachrichten um halb mit Ingmar Dressler.
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10: Arabella München um halb, immer gut informiert und jetzt das Update. Hunderttausende Wiesenbesucher aus aller Welt kommen ab diesem Wochenende in München an. Der Flughafen ist bereit für den Ansturm. Hier soll es vor allem komfortabler und schneller gehen. Ab Freitag fällt dafür die bisherige 100-Milliliter-Regel für Flüssigkeiten im Handgepäck weg. So sollen die Sicherheitskontrollen schneller gehen. Die meisten Besucher zur Wiesen werden übrigens aus den USA erwartet. Wer mit der Bahn zwischen München und Mühldorf pendelt, braucht ab jetzt Geduld. Die Züge brauchen auf der Strecke nämlich ab heute mehr Zeit, so sollen sie insgesamt zuverlässiger fahren. Manche Verbindungen starten in München Ost früher und kommen auf dem Rückweg später an. Dafür gibt es zu den Pendlerzeiten wieder Expresszüge. Wer die Strecke nutzt, sollte seine Verbindung also nochmal prüfen. Und ab heute läuft in Dachau wieder die faire Woche. Bis zum 27. September geht es dabei um fairen Handel, nachhaltigen Konsum und globale Gerechtigkeit. Außerdem läuft 2 Wochen lang eine Ausstellung in der Volkshochschule. Auf dem Programm stehen unter anderem eine Stadtführung und verschiedene Workshops. Immer gut informiert, das war das Update für München und die Region. Und jetzt der zuverlässige Verkehrsservice mit Andi Karg.
8: Servus zu euch auf die Straßen. Eine Minute nach halb. Wir haben die A99 dabei. Beim Tunnel Allach ein defekter LKW. Der steht im Tunnel und deswegen ist gerade gesperrt worden, bis der abgeschleppt wird. Dann die A9 Richtung Nürnberg. Eine halbe Stunde aktuell zwischen Ingolstadt Süd und dem Altmühltal. A96 nach Lindau. Achtung, da haben wir einen Spanngurt zwischen Gräfelfing und Tunnel Gräfelfing. A99 West Richtung Lindau. Da verliert ihr aktuell eine Stunde im Stau zwischen Dreieckfeld-Moching und Dreieck-Allach. Auf dem Ring zwischen Trappentreutunnel und Hansastraße, rechte Spur ist blockiert, ein Pannenfahrzeug. Die 304, die Dachauer Straße, zäher Verkehr zwischen der Max-Born-Straße und Karlsfeld, eine Viertelstunde. Und dann schauen wir uns noch die S2 an, Dachau Bahnhof Altomünster, 15 Minuten Verspätungen bei den Zügen. Grund ist immer noch ein Defekt an einem Bahnübergang in Bachern. Überall eine gute Fahrt für euch. Die aktuellsten Blitzer jetzt in München und der Region. Hugo-Tröntler-Straße beim Windrichtring Richtung Verdi-Straße. Achtung, Tempo 60. Die Karlsfelder Straße einwärts Richtung Feldmoching und zwar nach der Autobahnbrücke. Guardini-Straße auswärts. Ein grauer Caddy blitzt bei Tempo 30. Gerhard, vielen Dank. Danke auch Olli. In Geretsried, Adalbert-Stifter-Straße bei Tempo 30. Beide Richtungen.

0: und A92 Richtung München, Höhe Freisingmitte in der Baustelle bei Tempo 80. Alle Blitzer in der Arabella München App. Gerne melden, wenn ihr was habt. 4433 4433.
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Wir sind der Sender mit mehr 80ern und mehr 90ern für euch. Pet Shop Boys um 3:45. Also da fährst du um 11:55 an die Tanke, denkst dir, ja, das geht noch. Um 12:00 springt die digitale Anzeige um und zack, 30 Cent teurer pro Liter. Genau das ist heute Mittag teilweise passiert. Diesel 2,60, super, fast 2,5 Euro. Und die Experten, die warnen schon, wenn das mit den Ölpreisen so weitergeht, dann sehen wir bald die 3 vor dem Komma. Hey, dann ist wirklich Schluss mit lustig, aber das ist es jetzt schon eigentlich. Jemand hat es perfekt auf den Punkt gebracht. Viele Menschen fahren inzwischen zur Arbeit nur, um den Sprit zu bezahlen, mit dem sie zur Arbeit fahren. Bittere Realität. Also, wenn ihr tanken müsst, am besten deutlich vor 12 und vor allen Dingen vergleichen. Das geht super bei uns auf radioarabella.de. Also checkt bitte rein. Und wir checken den nächsten 80er mit Depeche Mode für euch. Und Everything Counts im wahrsten Sinne des Wortes.

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2: Sonne kommt jetzt ein bisschen besser durch die Wolken durch. 21 Grad messen wir am Hofgarten. Lengdorf, Quantnappe 21, Landkreis Erding ebenso bei euch draußen in Starnberg. In der Nacht erwarten wir eine sternklare Nacht mit Nebel bei 10 bis 7 Grad. Im Arabella München Wettertrend. Im nördlichen Umland speziell noch anfangs Nebel morgen. Ansonsten wird sich die Sonne durchsetzen und einen spitzen Tag liefern. 24 bis 26 Grad in der Spitze. Am Mittwoch nochmal ein sonnig warmer Start. Dann von Schwaben und von der Donau her Schauer und Gewitter. Bisschen Abkühlung wird es geben. Donnerstag letzte Schauer, danach wieder sonnige Phasen. So und dann Richtung Freitag und Wochenende. Freitag könnten nochmal teilweise lokale kleinere Schauer dabei sein. Am Wochenende kommt dann die Sonne öfter zum Zug. Es wird etwas wärmer. Perfekt fürs erste Wiesnwochenende. Soweit das Wetter und jetzt die 16 Uhr Nachrichten für euch.
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5: Es ist 16 Uhr, ich bin Gregor Jusse Moser. Neue Maßnahmen gegen hohe Spritpreise, darauf drängt Bayerns Ministerpräsident Söder. Als Vorbild nennt Söder Österreich, das die steuerlichen Mehreinnahmen an die Bürger zurückgebe, wie er nach einer Klausur des CSU-Parteivorstands gesagt hat, an der auch Österreichs Kanzler Stocker teilgenommen hatte. Damit könne auch in Deutschland das Alltagsleben der Menschen erträglicher gemacht werden, so Söder. Um das bayerische Bildungssystem ist es offenbar ganz gut bestellt. Im Bildungsmonitor der Initiative Neue Soziale Marktwirtschaft landet Bayern hinter Sachsen auf Platz 2. Janina Singer berichtet.
6: Die Studie untersucht unter anderem die Bildungsausgaben. Es geht darum, inwieweit das Bildungssystem zu Wohlstand und Wachstum beiträgt. Bayern punktet bei beruflicher Bildung, Schulqualität und Bildungsausgaben. Aufholbedarf gibt es bei Betreuungsangeboten in Kitas und Grundschulen. Die Vereinigung der Bayerischen Wirtschaft begrüßt das Ergebnis, sagt aber auch, man dürfe sich auf dem zweiten Platz nicht ausruhen.
5: Wir schauen auf die internationale Politik, da rückt die Arktis immer mehr in den Fokus. Vor allem die Großmächte Russland, China und die USA schielen auf Rohstoffe und neue Schifffahrtsrouten. Für Europa ist die Arktis sicherheitspolitisch wichtig, weil Finnland und Schweden teils im Arktisgebiet liegen. In Finnland haben europäische Staats- und Regierungschefs heute eine neue Arktis-Strategie vorbereitet. So ist etwa eine europäische Eismeerflotte geplant. Im Nördlinger Ries in Schwaben wird seit heute für künftige Mondmissionen trainiert. Drei Astronauten von der NASA und der ESA üben eine Woche lang, in mondähnlichem Gelände wissenschaftlich zu arbeiten und Gesteinsproben zu sammeln. Der Nördlinger Ries ist einer der weltweit am besten erhaltenen Meteoritenkrater. Sein Gestein hat teilweise Ähnlichkeiten zu dem auf dem Mond. Ob Netflix, Disney Plus oder Wow, Streaming gehört für Millionen Menschen längst zum Alltag und der Markt wächst. Wie schon 2024 lagen die Umsätze der kostenpflichtigen Streamingdienste und Pay-TV-Sender in Deutschland auch vergangenes Jahr bei insgesamt 5,5 Milliarden Euro. Für das laufende Jahr rechnet der Verband privater Medien mit einem leichten Plus auf rund 5,6 Milliarden Euro.
2: Servus zu euch auf die Straßen. Um 4:02 auf der A99 beim Tuttel Allach immer noch ein defekter LKW auf der rechten Spur. Die A9 nach Nürnberg, ihr verliert 35 Minuten im Stau zwischen Manching und Lenting. A92 nach Deggendorf, fast eine Viertelstunde zwischen Dreikfeld-Moching und Oberschleißheim. Die Westrichtung Lindau zwischen Dreikfeld-Moching und Ludwigsfeld, LKW-Unfall. Da gibt's Stau und zwar 8 Kilometer, aktuell 45 Minuten. A995 Kreuz Süd Richtung München zwischen Taufkirchen-West und der Haching 2 Kilometer, das dauert fast eine Viertelstunde. Da ist jetzt auf eine Spur verengt worden. B471 Oberschleißheim Richtung Fürstenfeldbruck, eine Viertelstunde zwischen Karlsfeld und Dachau-Fürstenfeldbruck. Und S2 Dachau Bahnhof Alte Münster, da gibt es immer noch Verspätungen von 15 Minuten bei den Zügen in beiden Richtungen. Grund ist der defekte Bahnübergang in Bachern. Ich wünsche euch überall eine gute Fahrt.
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2: Aktuellste Blitzer jetzt in München und der Region. Hugo-Tröntler-Straße beim Windrich.

0: Schwingen Richtung Verdi-Straße, Tempo 60. Karlsfelder Straße einwärts Richtung Feldmoching und zwar nach der Autobahnbrücke. Auswärts die Pilgersheimer Straße und zwar ein Blitzeranhänger bei Tempo 30. Alex, danke. Guardini-Straße auswärts, ein grauer Caddy blitzt bei Tempo 30 und im Landkreis Bad Tölz in Geretsried, Adalbert-Stifter-Straße, auch das in der 30er-Zone in beiden Richtungen. Noch mehr Blitze wie immer für euch in der kostenlosen Arabella München-App. Gerne melden, wenn ihr was seht. 4433 4433 unsere Nummer.
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0: Servus um kurz nach vier am Montagnachmittag. 6 Wochen Ferien gehen so langsam zu Ende. Ey, was waren das für geniale Wochen? Viele von euch sind ja daheim geblieben. Überwiegend schönes Wetter hatten wir. Und auch morgen versorgt uns Hoch Xanthos mit 25 Grad. Wow. Und jetzt versorgen wir euch natürlich mit mehr 80ern und mehr 90ern. Das habe ich jetzt im Gepäck. Foreigner und gleich die Lighthouse Family.
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0: Robin Schulz featuring Jasmine Thompson für euch auf Arabella München. So, und jetzt sind wir wirklich mittendrin im Final Countdown zur Wiesn. Am Samstag geht's ja wieder los. Ich habe heute mal so ein paar Speisekarten online gecheckt und bin über eine Sache komplett gestolpert. Es wird einen Kaiserschmarrn geben für knapp 28 Euro. Und zwar pro Portion, wohlgemerkt. Hey, da haut's dich wirklich aus dem Haferlschuh. Und zum Glück haben wir das Rundum-Sorglos-Paket für euch geschnürt. Ab sofort spielt ihr jeden Tag um einen Tisch im Schützenfest. Festzelt mit Brotzeit, Bier, Tickets für die Fahrgeschäfte und Lose von Lotto Bayern. Was müsst ihr dafür tun? Einfach nur bei Anja und dem Morgenhuber unseren 80er-Song im Wiesensound erkennen. So wie die Marion aus Schweig, die heute die erste Runde gespielt hat. Ihr dürft gerne nochmal mitraten.
1: Das Einzige, was jetzt noch im Weg liegt, ist unser 80er in der Lederhosen.
2: Hören wir erstmal rein. Achtung!
1: Marion.
3: Ja, ich denke mal, das ist Take on Me von Aha.
1: Take on Me von Aha.
2: Ist es Take on Me von Aha? Marion, du gehst auf die Bühne.
1: Jawohl!
2: Glückwunsch!
1: Richtig geraten. Super.
3: Dankeschön. Jetzt bin ich wach.
0: Glückwunsch auch nochmal von mir, Marion. Und morgen früh geht's natürlich in die nächste Runde. Der nächste Tisch wird rausgehen. Einfach jetzt schnell die kostenlose Arabella München-App runterladen, anmelden und den neuen Song schon mal vorhören.

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12: Das Wetter für München und die Region, ein bisschen mehr Sonne jetzt zum Feierabend am Goetheplatz. 21 Grad, knappe 21 bei euch in Alte Münster im Landkreis Dachau und auch in Seeshaupt. In der kommenden Nacht werden wir einen sternenklaren Himmel haben bei 10 bis 7 Grad. Im Arabella München Wettertrend, morgen ist schon wieder irgendwie gefühlt Sommer, 26 Grad in der Spitze. Im nördlichen Umland noch anfangs noch Nebel, aber dann wird sich überall die Sonne durchsetzen. Mittwoch nochmal sonnig warmer Start von Schwaben, dann her Schauer und Gewitter. Leichte Abkühlung gibt's dann. Soweit das Wetter. Jetzt die Nachrichten um halb mit Ingmar Dressler.
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14: Arabella München um halb. Immer gut informiert und jetzt das Update. Morgen ist es soweit. In München und im Umland startet das neue Schuljahr. Rund 186.000 Kinder und Jugendliche starten dann in den Unterricht, darunter etwa 12.700 Erstklässler. Das sind etwas mehr als im vergangenen Jahr. Damit es auf den Straßen nicht zu voll wird, sollte man, wenn möglich, auf Elterntaxis verzichten. Auf der A995 im Süden von München gibt's diese Woche Verkehrsbehinderungen. Und zwar bis Freitag in Richtung München zwischen Taufkirchen West und Giesing. Jeden Tag ist ein Fahrstreifen gesperrt von 15 bis 5 Uhr. Erst wird die Fahrbahn erneuert, später soll dann auch eine marode Brücke abgerissen werden. Und pünktlich zum Ferienende ist auch Schluss in den meisten Münchner Freibädern. Im Michaeli, Prinzregenten und Ungerer Bad ist heute der letzte Tag, genauso wie in den Naturbädern Georgen Schweige und Maria Einsiedel. Das Schüren und das Westbad gehen noch in die Verlängerung, und zwar bis Ende des Monats. Immer gut informiert, das war das Update für München und die Region und jetzt der zuverlässige Verkehrsservice mit Andi Karg.
12: Servus zu euch auf die Straßen. Um 2 Minuten nach halb. Auf der A8 nach Salzburg liegen Reifenteile in Höhe Übersee. Auf der A92 nach Deggendorf Gefahr zwischen Dreieckfeld-Mochigen und Unterschleißheim durch ein Pannenfahrzeug. Das steht auf der linken Spur. Und A99 beim Tunnel Allach ein defekter LKW auf der rechten Spur. A9 nach Nürnberg fast eine Dreiviertelstunde aktuell länger im Stau zwischen Manching und Lenting. Dann haben wir in Fahrtrichtung München einen Pannen-LKW in Höhe Freimann. A92 nach Deggendorf 2 Kilometer zwischen Dreieckfeld-Mochigen und Oberschleißheim. 20 Minuten dort. Die Westrichtung Lindau, LKW-Unfall und zäh zwischen Dreieckfeld, Moching und Ludwigsfeld. Dann zwischen Neuherberg und Dreieck-Allach 9 Kilometer Stau, 1 Stunde der Zeitverlust. Die 307 Miesbach Richtung Bayerisch-Zell, 20 Minuten verliert ihr zwischen Miesbach und Hausham. Und das war's für den Moment. Wünsche euch überall eine gute Fahrt. Aktuellste Blitzer jetzt Richtung Feierabend in München und der Region. Karlsfelder Straße einwärts Richtung Feldmoching nach der Autobahnbrücke. Offenbach Straße auswärts Richtung Verdi-Straße. Grauer Caddy blitzt bei Tempo 30. Andi, vielen Dank. Pilgersheimer und zwar auswärts. Nee, beide Richtungen sehe ich sogar. Blitzeranhänger bei Tempo 30. Auswärts die Guardini-Straße, ein grauer Caddy. Ebenfalls in der 30er-Zone aufpassen.

0: und Landkreis Bad Tölz in Geretsried, Adalbert-Stifter-Straße, auch das eine 30er-Zone in beiden Richtungen. Alle Blitzer in der kostenlosen Arabella München-App. Und wenn ihr was habt, gerne melden. 4433 4433.
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0: zum Feierabend auf Arabella München. Mehr 80er, mehr 90er. David Bowie, Viertel vor fünf. Wettschulden sind Ehrenschulden. Den Spruch kennen wir alle, gell? Aber selten kommt dabei ein roter Flitzer raus. Ja, so geschehen jetzt am Wochenende bei Tom Kaulitz, der vor einigen Jahren beim Gamen gegen seinen Stiefsohn Henry Samuel verloren hatte. Und sie haben um nichts Geringeres gespielt damals als um einen knallroten Ferrari. Jetzt ist der Klumpspross 21, darf selber an Steuer. Und prompt steht das Geschoss vorm Haus und wartet auf die erste Ausfahrt. Wettschuld eingelöst, lieber Henry. Und schön sachte mit dem Gaspedal umgehen, gell? Nicht, dass es dann so geht wie bei Thomas Magnum damals mit seinem roten Flitzer.
1: Naja, ich bin ein bisschen von der Straße gerutscht und im Schlamm stecken geblieben.
0: Ja, ja.

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3: Zum Feierabend 21 Grad am Rotkreuzplatz, bei euch draußen in Jesenwang knappe 21 im Landkreis Fürstenfeldbruck, auch in Poing. Überall hängen noch viele Wolken rum, aber die sonnigen Abschnitte, zumindest ein paar davon haben wir ja jetzt noch Richtung Feierabend, die sind da. In der kommenden Nacht sternenklar, ein bisschen Nebel dabei bei 10 bis 7 Grad. Im Arabella München Wettertrend. Anfangs morgen im nördlichen Umland noch Nebel, aber ansonsten wird sich überall die Sonne durchsetzen. 26 Grad morgen in der Spitze. Was für ein toller Altweibersommer. Mittwoch, sonnig warmer Start von Schwaben und der Donau dann her. Im Tagesverlauf Schauer und Gewitter samt Abkühlung. Donnerstag letzte Schauer, da werden die sonnigen Phasen wieder länger. Freitag noch ein bisschen durchwachsen, Temperaturen unter 20 Grad. Aber am Wochenende Temperaturen über 20 Grad. Perfekt zum Wiesenstart. So war das Wetter und jetzt die 17 Uhr Nachrichten für euch.
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5: Es ist 17 Uhr. Ich bin Gregor Jose Moser. Immer mehr Apotheken müssen zumachen. Um dagegen anzukämpfen, sollen sie künftig mehr Aufgaben übernehmen. Und das soll den Patientinnen und Patienten zugutekommen. Neben der Abgabe von Medikamenten wolle man sich mehr in der Gesundheitsversorgung engagieren, hat der Chef der Deutschen Apothekerverbände Thomas Preis angekündigt. Als Beispiele nannte er Blutabnahmen, mehr Impfungen oder auch Beratungen zur Raucherentwöhnung. Bayern investiert kräftig in seine Schulen. Kein anderes Bundesland gibt pro Schüler an weiterführenden Schulen so viel Geld aus wie der Freistaat, wie der diesjährige Bildungsmonitor zeigt. Durchgeführt wird die Studie vom Institut der Deutschen Wirtschaft. Die Fachleute loben außerdem, dass der Übergang von der Schule in den Beruf besonders gut gelinge. Mit knapp 6% ist außerdem der Anteil der Schülerinnen und Schüler ohne Abschluss so gering wie in keinem anderen Bundesland. Viele Menschen können Strom und Gas nicht rechtzeitig bezahlen. Letztes Jahr waren rund 4 Millionen Menschen betroffen, wie das Statistische Bundesamt mitgeteilt hat. Claudia Wächter berichtet.
6: Den Kühlschrank auffüllen oder doch eher die Stromrechnung zahlen? Diese Frage stellen sich viele, vor allem Leute, die zur Miete wohnen, sagen die Statistiker. In diesem Jahr gibt es bei den Energiepreisen aber immerhin eine leichte Entspannung, zumindest was Strom betrifft, Erdgas oder auch Fernwärme. Heizöl dagegen ist deutlich teurer geworden als im Vorjahr und auch andere Kosten steigen, Wasser zum Beispiel oder auch die Müllabfuhr.
5: Bundesinnenminister Dobrindt will alle nutzbaren Schutzräume in Deutschland digital erfassen lassen, etwa Tiefgaragen und Tunnel. Neue Bunker seien nicht geplant. Bund und Länder bauen eine Datenbank auf, die Menschen im Ernstfall zum nächsten Schutzraum lotsen soll, abrufbar auch über die Nina-Warn-App. Am Flughafen München dürfen Reisende im Handgepäck bald bis zu 2 Liter an Flüssigkeiten mitnehmen. Bisher galt ja die 100-Milliliter-Regel, die wird ab Freitag an sämtlichen Sicherheitskontrollen aufgehoben. Grund dafür ist die Umstellung auf moderne Computertomographen bei der Gepäckkontrolle, wie das Bayerische Verkehrsministerium erklärt hat. Wasserflaschen können dann bei der Kontrolle im Handgepäck bleiben. Am Flughafen Nürnberg gilt das schon seit Mai.
3: Servus zu euch auf die Straßen, gleich 3 Minuten nach 5. Erstmal Gefahr auf der A92 nach Deggendorf. Ein Pannenfahrzeug auf der linken Spur zwischen Dreifeldmoching und Unterschleißheim. A93 Kiefersfelden nach Rosenheim. Defekter PKW zwischen Reichenhardt und Dreieck-Inntal. Ostumfahrung nach Nürnberg zwischen Kirchheim und dem Rastplatz Aschheim. Da liegen Gegenstände auf der Fahrbahn. A99 beim Tunnel Allach immer noch ein defekter LKW auf der rechten Spur. Dann gibt's Stau auf der A9 nach Nürnberg. 40 Minuten verliert ihr zwischen Manching und Lenting. Pannen-LKW auf der A9 Richtung München in Höhe Freimann. Dann haben wir die A92 nach Deggendorf. Eine ungesicherte Unfallstelle zwischen Erding und Moosburg Süd ist gerade passiert. Die linke Spur ist blockiert und es sind auch Personen auf der Fahrbahn. Die Westumfahrung nach Lindau. 1 Stunde verliert ihr im Stau aktuell zwischen Neuherberg und Dreieck Allach. B471 Oberschleißheim Richtung FFB. 20 Minuten zwischen Dachau Mitte und Dachau West. Dann haben wir noch die Ostumfahrung dabei Richtung Nürnberg. Da liegen Fahrzeugteile zwischen Kirchheim und Aschheim-Ismaning. Wünsche euch eine gute Fahrt.
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3: Die aktuellsten Blitzer in München und der Region. Offenbachstraße auswärts Richtung Verdistraße. Ein grauer Caddy, Tempo 30.

0: die Pilgersheimer auswärts, und zwar ein Blitzeranhänger ebenfalls in der 30er-Zone. Auswärts die Guardini-Straße, grauer Caddy, Tempo 30. Im Landkreis München Sauerlach, die Wolfratshauser-Straße, beide Richtungen. Tina, vielen Dank. Und im Landkreis Bad Tölz in Geretsried, Adalbert-Stifter-Straße, auch das eine 30er-Zone in beiden Richtungen. Noch mehr Blitze in der Arabella München-App. Sagt uns gerne Bescheid, wenn ihr was seht. 4433, 4433 ist unsere Nummer.
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0: Toll, dass ihr da seid. Servus am Montag um kurz nach 17 Uhr. Ihr wisst, dass wir euch den Feierabend gerne mit mehr 80ern und mehr 90er verschönern. Das bringe ich euch jetzt gleich mit. Die Gallagher Brüder. Die gehen nächstes Jahr auf Tour und im Gespräch sind auch zwei Konzerte in der Allianz Arena. Das wäre natürlich der Oberhammer. Sobald die Infos raus sind, erfahrt ihr es hier auf Arabella München. Aber in der Zwischenzeit singen wir uns schon mal ein. Stein gemeißelt, Wonderwall. Und auch Whitney Houston ist dabei. Und apropos mitsingen, da fällt mir doch ein Kult-80er ein, den wir jetzt auf dem Schirm haben, nämlich Peter Schilling und völlig losgelöst mit Major Tom. Schönen Feierabend euch.
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Mehr Feierabend am Montag. Arabella München hier mit mehr 80ern und mehr 90ern zum Ferienende. Erasure, Sometimes. So, wir haben vor ein paar Minuten schon über Oasis gesprochen und auch orakelt. Ich habe euch gesagt, sobald es Neuigkeiten gibt, erfahrt ihr es zuerst hier auf Arabella. Und es gibt News. Und die Nummer ist was für echte, wahre Oasis-Fans. Es gab ja lange Gerüchte, wann, wie und ob die zurückkommen und vor allen Dingen nach München kommen. Und seit ein paar Minuten ist es jetzt also fix. Die Gallagher-Brüder spielen nächstes Jahr gleich zweimal in der Allianz Arena. Und hier die Daten, 2. und 3. Juli 2027. So, jetzt kommt's aber. Es wird keinen normalen Vorverkauf für Oasis-Tickets geben. Als erstes müsst ihr euch über die offizielle Oasis-Website bis Donnerstag registrieren. Dann bekommt ihr einen persönlichen Code zum Zugang zu einem bestimmten Verkaufsfenster, wo ihr dann die Tickets kaufen könnt. Klingt kompliziert, ist es auch. Aber die Band sagt, wir wollen den Ticket-Schwarzhandel damit deutlich erschweren. Ich drücke euch ganz fest die Daumen. Aber was tut man nicht alles, um die Typen wiederzusehen? Die waren schon so lange nicht mehr in München und das war wirklich legendär, als sie das letzte Mal da waren. Mehr sage ich nicht. Jetzt wollen wir sie natürlich auch hören. Hier kommen Oasis und Wonderwall für euch. 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
10: Das Wetter für München und die Region zum Feierabend. 21 Grad konstant aktuell am Romanplatz. Bei euch draußen in Taufkirchen an der Vils im Landkreis Erding und auch in Unterhaching. Bisschen Feierabendsonne nehmen wir gerne noch mit.

0: weil die Wolken waren schon sehr hartnäckig heute den ganzen Tag. Die lösen sich aber jetzt am Abend und in der Nacht mehr und mehr auf. Wir erwarten eine sternenklare Nacht bei 10 bis 7 Grad im Arabella München Wettertrend morgen. Im nördlichen Umland noch anfangs Nebel, ansonsten lockert es mehr und mehr auf. Im Süden geht es ein bisschen schneller mit der Sonne, aber überall morgen den Tag genießen bei 26 Grad in der Spitze. Tolles Wetter zum Schulstart. Am Mittwoch sonniger und warmer Start, von Schwaben und von der Donau her dann allerdings Schauer und Gewitter. Abkühlung natürlich, Donnerstag letzte Schauer, dann beruhigt sich das Wetter und am ersten Wiesenwochenende soll es ganz angenehm werden mit 21, 22, 23 Grad. Soweit das Wetter, jetzt die Nachrichten um halb mit Ingmar Dressler.
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2: Arabella München um halb, immer gut informiert und jetzt das Update. Hunderttausende Wiesnbesucher aus aller Welt kommen ab diesem Wochenende in München an. Der Flughafen ist bereit für den Ansturm. Hier soll es vor allem komfortabler und schneller gehen. Ab Freitag fällt dafür die bisherige 100-Milliliter-Regel für Flüssigkeiten im Handgepäck weg. So sollen die Sicherheitskontrollen schneller gehen. Die meisten Besucher zur Wiesn werden übrigens aus den USA erwartet. Wer mit der Bahn zwischen München und Mühldorf pendelt, braucht ab jetzt Geduld. Die Züge brauchen auf der Strecke nämlich ab heute mehr Zeit, so sollen sie insgesamt zuverlässiger fahren. Manche Verbindungen starten in München Ost früher und kommen auf dem Rückweg später an. Dafür gibt es zu den Pendlerzeiten wieder Expresszüge. Wer die Strecke nutzt, sollte seine Verbindung also nochmal prüfen. Und ab heute läuft in Dachau wieder die faire Woche. Bis zum 27. September geht es dabei um fairen Handel, nachhaltigen Konsum und globale Gerechtigkeit. Außerdem läuft 2 Wochen lang eine Ausstellung in der Volkshochschule. Auf dem Programm stehen unter anderem eine Stadtführung und verschiedene Workshops. Immer gut informiert, das war das Update für München und die Region. Und jetzt der zuverlässige Verkehrsservice mit Andi Karg.
0: Servus zu euch auf die Straßen. Genau 1 Minute nach halb auf der A99, Tunnel Allach. Defekter LKW steht immer noch auf der rechten Spur. A9 nach Nürnberg, 1 Stunde verliert ihr aktuell im Stau zwischen Manching und Lenting. A92 Deckendorf Richtung München zwischen Kreuz Neufahrn und Dreieckfeldmoching, 3 Kilometer, 1/2 Stunde dauert's länger. 1 Stunde auch auf der West Richtung Lindau zwischen Freudmanning Nord und Dreieck Allach. Dann die 304 Richtung Wasserburg am Inn, die Wasserburger Landstraße also, zwischen der Helenenstraße und der Friedenspromenade. Da ist die Richtungsfahrbahn gesperrt worden, da gab es einen Unfall. Die Staatsstraße 2010, das ist die Verbindung Miesbach-Rosenheim zwischen Am Wasen und dem Kreisel Eisinger Kreisel. Da ist ebenfalls gesperrt worden. Hier laufen die Reinigungsarbeiten nach einem Unfall. Ich wünsche euch überall eine gute Fahrt jetzt. Die aktuellsten Blitzerhammer in München und der Region für euch. Luis, vielen Dank. Schröffelhofstraße einwärts Richtung Fürstenrieder bei Tempo 30. Die Plinganser auswärts nach dem Ring aus einem Caddy raus. Dankeschön, Felix. Im Landkreis München Sauerlach, die Wolfratshauser Straße, beide Richtungen. In Bad Tölz die Arzbacher Straße beim Manfredhof und zwar unter der Isarbrücke aus einem Anhänger in beiden Richtungen. Magnus, dankeschön. Und danke auch Feuchtel. Auf der 307 steht ein Blitzeranhänger am Silvenstein Richtung Fallstraße und zwar kurz vor der Brücke in beiden Richtungen. Alle Blitzer für euch zum Nachklicken in der Arabella München App und gerne melden, wenn ihr was habt. 4433 4433.
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0: Euer Feierabend auf Arabella München mit mehr 80ern und mehr 90ern und wir singen...
1: Finale!
0: Genau, denn heute ist es soweit. Die Blade Night geht auf die allerletzte Strecke für dieses Jahr und das so kurz vor der Wiesn in Tracht. Das ist ein schönes Bild, glaube ich, heute Abend auf den Straßen. Gefahren wird die Route West, also quer durch Nymphenburg. Und wie immer ist der Start um 21 Uhr nachher am Bavaria-Ring, wo noch das Feintuning beim Wiesnaufbau gemacht wird. Ich wünsche euch ganz, ganz viel Spaß heute Abend und liebe Autofahrer, bitte ein letztes Mal etwas Geduld mitbringen, bis dann alle Inliner durch sind. Feierabend jetzt mit Rick Springfield. Jay.

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6: Es lockert mehr und mehr auf zum Feierabend. Aktuell 21 Grad am Wittelsbacher Platz. Bad Wiese ist bei 20. Landkreis Miesbach Flughafen knappe 21. In der Nacht haben wir eine sternenklare Nacht. 10 bis 7 Grad und hier und da doch sehr hartnäckigen Nebel. Im Arabella München Wettertrend wird es sich im nördlichen Umland an.

0: anfangs noch hartnäckig halten, aber ansonsten wird sich die Sonne überall durchsetzen. 24 bis 26 Grad morgen Mittwoch, sonnig, warmer Start, dann von Schwaben und der Donau her Schauer und Gewitter samt Abkühlung. Am Donnerstag letzte Schauer und wieder sonnige Phasen. Freitag noch ein bisschen durchwachsen, Temperaturen unter 20 Grad, aber über 20 Grad das erste Wiesnwochenende. Soweit das Wetter und jetzt die 18 Uhr Nachrichten für euch.
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2: Es ist 18 Uhr. Ich bin Gregor Jussi Moser. Die Spritpreise sind erneut deutlich gestiegen, laut ADAC stärker, als es durch den Anstieg der Ölpreise erklärt werden kann. Deshalb stehen Mineralölkonzerne in der Kritik. Mehrere Politiker fordern die Bundesregierung zum Handeln auf. So hat etwa Grünen-Chef Banaschak vorgeschlagen, die Übergewinne der Mineralölkonzerne abzuschöpfen, um dann damit weitere Entlastungen für die Menschen zu finanzieren. Russland nimmt Deutschland nach Einschätzung des Militärgeheimdienstes MAD besonders stark ins Visier. In seinem neuen Jahresbericht warnt der Dienst vor mehr Spionage, Sabotage und anderen hybriden Angriffen. Zoe Tassovali berichtet.
3: Besonders Sorgen machen dem Militärgeheimdienst Agenten, die für einzelne Aktionen angeworben werden, also um Informationen zu sammeln oder etwas zu sabotieren. Deutschland ist für Russland demnach besonders interessant, weil die Bundeswehr wächst und neue Waffensysteme bekommt. Auch China versucht offenbar an Informationen zu kommen. Einige Ausspähversuche führt der MAD auf chinesische Dienste zurück.
2: Wie gerecht sind die geplanten Reformen der Bundesregierung? Das müsse man nach dem AfD-Erfolg bei der Landtagswahl in Sachsen-Anhalt prüfen, fordert Bayerns Ministerpräsident Söder. Nach einer Tagung des CSU-Vorstands hat er von einem Gerechtigkeitscheck gesprochen. Bei den Reformen dürfe es nicht nur um die wirtschaftliche Leistungsfähigkeit gehen, man müsse auch schauen, was die Reformen für die Lebensrealität der Menschen bedeuteten. Im Alter von 107 Jahren ist in Israel der älteste Überlebende des Holocaust gestorben. Der 1919 in Polen geborene Jehuda Aaron Widawski starb bereits gestern am Sonntag, wie die Gedenkstätte Auschwitz-Birkenau gemeldet hat. Widawski hatte unter anderem das NS-Konzentrationslager Auschwitz überlebt, anders als ein Großteil seiner Familie. Sie sind weltberühmt für Hits wie Wonderwall, Live Forever oder Don't Look Back in Anger. Die Britpop-Band Oasis wird erstmals seit 2009 wieder in Deutschland auftreten. Die Gruppe um die Brüder Liam und Noel Gallagher haben für den 2. und 3. Juli nächsten Jahres zwei Konzerte in der Münchner Allianz Arena angekündigt.
0: Servus zu euch auf die Straßen um 6:02. Gefahr auf der A92 nach Deggendorf. Da liegen Gegenstände auf der linken Spur zwischen Unterschleißheim und Kreuzneufahrn. Dann haben wir in Fahrtrichtung München 4 Kilometer Stau zwischen Kreuzneufahrn und Dreieckfeld-Moching. Macht 15 Minuten. Knappe Stunde auf der Westumfahrung nach Lindau zwischen Fröttmanning-Nord und Dreieck-Allach. 9 Kilometer die Staulänge. Die Westrichtung Lindau weiter zwischen Neuherberg und Dreieckfeld-Moching. LKW-Unfall. B471 Oberschleißheim Richtung Fürstenfeldbruck. 20 Minuten zwischen Dachau-Süd und Dachau-Fürstenfeldbruck. Und ein bisschen was auf dem Ring in Sachen Berufsverkehr. Überall eine gute Fahrt.
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0: Aktuellste Feierabendblitzer in München und der Region. Schröffelhofstraße einwärts Richtung Fürstenrieder bei Tempo 30. Die Plinganse auswärts nach dem Ring aus einem Caddy raus. Im Landkreis München Sauerlach die Wolfratshauser Straße beide Richtungen. In Bad Tölz die Arzbacher Straße beim Manfredhof. Unter der Isarbrücke ein Anhänger in beiden Richtungen. Und ein Blitzeranhänger auf der 307 am Silfenstein Richtung Fallstraße vor der Brücke wird beidseitig kontrolliert. Alle Blitzer zum Nachklicken in der Arabella München App für euch. Wenn ihr was habt, gerne melden. Unsere Nummer ist die 443-4433.
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0: Servus, kurz nach 18 Uhr. Jetzt geht's ja rein in den letzten Ferienabend, würde ich mal sagen. Toll, dass ihr da seid und das auf Arabella München genießt. Mit mehr 80ern und mehr 90ern. Ab geht's in die Stunde mit Depeche Mode und gleich den Bee Gees.
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0: 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Euer Feierabend auf Arabella München am heutigen Montag. Und die Frage, warum nicht einfach mal das runde Leder gegen die schwarze Hartgummischeibe tauschen? Diese Woche legen nämlich unsere Eishackler wieder los am Freitagabend daheim im SAP-Garten. Und Dominik Kahun ist nach 12 Jahren wieder zurück in München, freut sich auf sein neues Wohnzimmer.
1: Die Vorfreude ist unglaublich und was man so von den Jungs hört, jedes Heimspiel ist sehr speziell hier mit den Fans.

0: die das Stadion immer besucht haben und eine gute Stimmung machen. Und deswegen, ja, jeder, der geile Spiele sehen will, sollte vorbeikommen.
1: Absolut. Letzte Saison war für München in den Playoffs im Viertelfinale ja leider Endstation. Die Adler Mannheim haben die Roten Bullen gestoppt. Und genau gegen diese Adler geht's jetzt im ersten Heimspiel am Freitagabend. Da drücken wir fest die Daumen. Ich habe gerade nochmal gecheckt, es gibt Tickets ab 29 Euro. Mehr 80er, mehr 90er. Jetzt mit Phil Collins.

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3: Das Wetter für München und die Region. Seit einiger Zeit um die 21 Grad. Die messen wir auch jetzt noch zum Feierabend am Friedensengel. Ein bisschen was über 20 Grad in Nandlstadt im Landkreis Freising. Knapp 21 bei euch draußen in Icking. Es geht runter in der Nacht auf 10 bis 7 Grad. Sternenklarer Himmel dann. Arabella München Wettertrend. Nebel wird sich im nördlichen Umland morgen Vormittag noch hartnäckig halten. Ansonsten haben wir Sonnenschein und 26 Grad in der Spitze. Am Mittwoch nochmal ein sonniger Start. Dann von Schwaben und von der Donau her Schauer und Gewitter samt Abkühlung. Donnerstag letzte Schauer. Freitag noch ein bisschen durchwachsen, aber das erste Wiesnwochenende schaut gut aus. Die Werte über 20 Grad. So war das Wetter und jetzt die Nachrichten um halb mit Ingmar Dressler.
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5: 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Morgen ist es soweit. In München und im Umland startet das neue Schuljahr. Rund 186.000 Kinder und Jugendliche starten dann in den Unterricht, darunter etwa 12.700 Erstklässler. Das sind etwas mehr als im vergangenen Jahr. Damit es auf den Straßen nicht zu voll wird, sollte man, wenn möglich, auf Elterntaxis verzichten. Auf der A995 im Süden von München gibt's diese Woche Verkehrsbehinderungen. Und zwar bis Freitag in Richtung München zwischen Taufkirchen West und Giesing. Jeden Tag ist ein Fahrstreifen gesperrt von 15 bis 5 Uhr. Erst wird die Fahrbahn erneuert, später soll dann auch eine marode Brücke abgerissen werden. Und pünktlich zum Ferienende ist auch Schluss in den meisten Münchner Freibädern. Im Michaeli-, Prinzregenten- und Ungerer-Bad ist heute der letzte Tag, genauso wie in den Naturbädern Georgenschweige und Maria Einsiedel. Das Schüren und das Westbad gehen noch in die Verlängerung und zwar bis Ende des Monats. Immer gut informiert, das war das Update für München und die Region und jetzt der zuverlässige Verkehrsservice mit Andi Karg.
3: Danke, Ingmar. 2 Minuten nach halb. Servus zu euch auf die Straßen. Auf der A8 nach Salzburg ein Pannenfahrzeug auf der rechten Spur in Höhe Aachen-Mühle. Auf der A9 nach Nürnberg 20 Minuten länger jetzt zwischen Manching und Denkendorf. Auf der Westumfahrung nach Lindau zwischen Fröttmanning-Nord und Dreieck aller 50 Minuten. Dann haben wir weiter zwischen Neuherberg und Dreieckfeld-Moching den LKW-Unfall und eine Spur fällt momentan dadurch weg. B307 Miesbach Richtung Parischzell. 20 Minuten verliert ihr zwischen Miesbach und Hausham. Und das war's für den Moment. Ich wünsche euch eine gute und sichere Fahrt. Ohne geblitzt zu werden, nicht zu schnell. Die aktuellsten stehen in München und der Region auf der Schröffelhofstraße einwärts Richtung Fürstenrieder bei Tempo 30. Plinganser auswärts nach dem Ring, ein Caddy. Pilgersheimer auswärts. Und zwar blitzt der bei Tempo 30 beidseitig. Ferros, vielen Dank. Landkreis München, Sauerlach, die Wolfratshauser Straße beidseitig. Und die 307, ein Blitzeranhänger am Silfenstein Richtung Fallstraße vor der Brücke in beiden Richtungen. Noch mehr Blitzer findet ihr in der Arabella München App und gerne melden. Sagt uns einfach Bescheid, wenn ihr was seht. 4433 4433.
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Und endlich hat dieser nervige Plastikbeutel-Zirkus ein Ende. Meine Güte, wir kennen das, gell? Vor jedem Flug das Duschgel in die Miniflaschen umfüllen, die 1-Liter-Sipptüte millimetergenau zupfriemeln und an der Sicherheitskontrolle wieder alles rauswühlen, Fragen beantworten, was ist dies? Damit ist jetzt am Flughafen München ab diesem Freitag pünktlich vor der Wiesn Schluss. Die 100-Milliliter-Grenze für Flüssigkeiten im Handgepäck fällt komplett weg. Der Freistaat hat dafür 45 Millionen Euro in die Hand genommen, für nagelneue CT-Scanner investiert. Das heißt für euch also in Zukunft die große Shampoo-Flasche, Wasser, Laptop einfach in der Tasche lassen, einfach durchlaufen und einfach entspannt abfliegen. Das wurde aber auch Zeit, ehrlich gesagt. Immer als auch ein Abflug. Gleich übernimmt Marco Meichels Cockpit. Wünsche einen wunderschönen Feierabend. Sag Servus, habe die Ehre, euer Andi Karg. Bis morgen Nachmittag mit Eddie Money. Take me home tonight.

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10: Wolken und Sonne heute am Feierabend. Im Moment noch 21 Grad am Hohenzollernplatz. 22 sind es bei euch in Holzkirchen und nochmal 22 Grad auch in Mosel-Inning im Landkreis Erding. In der Nacht kühlt es dann ab auf 10 bis 7 Grad. Sternenklar wird es Richtung Dienstag gehen. Teilweise kann sich auch ein bisschen Nebel bilden. Der Arabella München Wettertrend. Morgen am ersten Schultag nach den Sommerferien dann viel Sonne und nochmal sehr warm mit bis zu 26 Grad. Der Mittwoch startet auch noch schön. Ab dem Mittag fängt es dann aber zu regnen an und dann wird es auch deutlich kühler. Soweit das Wetter und jetzt die Arabella München Nachrichten für euch am Montagabend.
11: Es ist 19 Uhr. Ich bin Gregor Jose Moser. Die hohen Spritpreise bereiten auch der Bundesregierung Kopfschmerzen. Der stellvertretende Regierungssprecher Mayer hat gesagt, Unternehmen und Pendler würden dadurch sehr belastet. Finanzminister Klingbeil setzt sich laut seinem Ministerium auf europäischer Ebene für eine Übergewinnsteuer für Mineralölfirmen ein.

0: Auch ein Spritpreisdeckel ist weiter im Gespräch. Um Bayerns Bildungssystem ist es offenbar ganz gut bestellt, zumindest aus wirtschaftlicher Sicht. Das zeigt der Bildungsmonitor der Initiative Neue Soziale Marktwirtschaft. Bayern landet darin hinter Sachsen auf Platz 2. Janina Singer berichtet.
1: Die Studie untersucht unter anderem die Bildungsausgaben. Es geht darum, inwieweit das Bildungssystem zu Wohlstand und Wachstum beiträgt. Bayern punktet bei beruflicher Bildung, Schulqualität und Bildungsausgaben. Aufholbedarf gibt es bei Betreuungsangeboten in Kitas und Grundschulen. Die Vereinigung der Bayerischen Wirtschaft begrüßt das Ergebnis, sagt aber auch, man dürfe sich auf dem zweiten Platz nicht ausruhen.
0: Um die deutsche Panzerbrigade in Litauen aufzubauen, will Bundesverteidigungsminister Pistorius einen Teil der Soldaten zum Dienst zwingen. Mit Freiwilligen seien aktuell fast 80% der Stellen besetzt, hat sein Ministerium mitgeteilt. Für einige hundert Dienstposten seien aber noch keine Männer oder Frauen gefunden worden, etwa bei Stellen für IT-Experten oder Logistikern. Die Britpop-Band Oasis wird erstmals seit 2009 wieder in Deutschland auftreten. Die Gruppe um die Brüder Liam und Noel Gallagher haben für den 2. und 3. Juli nächsten Jahres zwei Konzerte in der Münchner Allianz Arena angekündigt. Im Rahmen ihrer zweiten Reunion-Tour nach der Versöhnung zwischen den Gallagher-Brüdern kommen sie unter anderem auch nach Spanien, Frankreich oder auch Italien. Über das Design der neuen Euro-Banknoten dürfen ja alle EU-Bürgerinnen und Bürger in einer Online-Umfrage abstimmen. Mehr als 9 Millionen Menschen haben das bisher gemacht, meldet die Notenbank in Frankfurt. Teilnehmen kann man noch eine Woche lang bis zum nächsten Montag. Zur Wahl stehen europäische Persönlichkeiten wie Beethoven oder auch Da Vinci sowie Flüsse und Vögel.
2: Kurz nach 7, guten Abend, der zuverlässige Verkehrsservice für München und die Region. Mit der A8 starten wir München Richtung Salzburg, zwischen Aachenmühle und Vrasdorf ein Pannenfahrzeug. Die rechte Spur, die ist da im Moment gesperrt. Dann nochmal die 8 Richtung Salzburg, zwischen Unterhaching-Ost und Taufkirchen-Ost eine Plane auf der Straße. Am 99 West Richtung Lindau, zwischen Neuherberg und dem Dreieck Allach 8 Kilometer Stau, da dauert es eine gute halbe Stunde länger in euren Feierabend. Und, das ihr schon mal gehört habt, heute Abend wieder die Blade Night ab circa 9, circa 2 Stunden dann bis circa 11 heute Abend. Kommt es zu Behinderungen rund um die Theresienhöhe, also auch über die Hans-Fischer-Straße und über den Bavaria-Ring geht's da. Am besten dann später das Gebiet weiträumig umfahren. Euch unterwegs eine gute Fahrt. Das sind die aktuellsten Blitzer in München und der Region, sind doch noch ein paar da. Statt auswärts auf der Blinganser Straße, kurz nach dem Mittleren Ring zum Beispiel, steht einer. Dann im Landkreis München in Sauerlach, in der Wolfratshausener Straße in beiden Richtungen. Im Landkreis Rosenheim in Wasserburg bei der Innbrücke. Boris, danke fürs Melden. Im Landkreis Weilheim-Schongau hat Marcel einen entdeckt, und zwar in Westerbrunn Richtung Zellsee bei Tempo 70 und auf der B472 auch noch blitzgefährlich heute Abend in der Ortsdurchfahrt Bad Heilbrunn in beiden Richtungen. Habt ihr auch noch was entdeckt, dann gerne Bescheid geben. Ruft an oder schickt schnell eine WhatsApp rein ins Studio. Nummer ist ja die gleiche hier in München, die 4433 4433. Danke euch.
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2: Und wer von euch ist noch gar nicht fertig mit den Sommerferien und dem Sommerurlaub? Mit der Arbeit aber seid ihr jetzt hoffentlich fertig für heute. Und wenn nicht, dann begleiten wir euch auch sehr gerne in der Spätschicht mit mehr 80ern und mehr 90ern. Mike und The Mechanics sind gleich zum Beispiel am Start. Außerdem gibt es schon mal einen Vorgeschmack auf Arabella Relaxed München ab 8 mit einer der schönsten Balladen ever. Unbreak My Heart von Toni Braxton, perfekt zum Entspannen. Und der hier, der ist perfekt für euer Feierabend. Feel Good Feeling, fresh von Kool & The Gang. Da wird aus genervt ganz schnell gut gelaunt.
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0: Sie ist frischgebackene Hundemami Taylor Swift auf Arabella München mit The Fate of Ophelia. Wow, sag ich sowieso immer bei ihren Hits. Für knapp 13.000 junge Menschen in München geht's in die letzte Nacht als Nichtschüler. Morgen beginnt der Ernst des Lebens für die Erstklässler. Übrigens auch für meine Nichte Leonie. Worauf freut ihr euch am meisten?
1: Ich freue mich besonders in der Schule auf Schreiben und Lesen.
2: Ich möchte Fußball spielen lernen.
3: Ich kann schon ganz schön gut rechnen.
0: Okay.
3: Ich freue mich auf Sport. Auf meine Schultüte
4: und auf meinen Schulranzen.
3: Ah. Ich freue mich in der Schule auf die Hausaufgaben.
0: Auf die Hausaufgaben. Ja, mal schauen, wie lange dann. Wird auf jeden Fall bestimmt super morgen. Ich wünsche euch einen ganz tollen, aufregenden und unvergesslichen ersten Schultag. Ja, und jetzt dann gute Nacht, ne? Damit ihr fit seid morgen. Und damit wir noch nicht einschlafen, jetzt ein 80er Energieboost von Soul Sister. The Way to Your Heart. Mehr 80er und dazu auch mehr 90er mit Toni Braxton gleich auf Arabella München.

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3: Das Wetter für München und die ganze Region. Wolken und ein bisschen Sonne jetzt noch am Feierabend, wobei es ja in einer halben Stunde dann schon wieder dunkel ist. Also dann macht auch die Sonne Feierabend für heute. Im Moment beim Deutschen Museum, da haben wir noch 21 Grad. 20 Grad sind es bei euch in Freising und nochmal 20 Grad zur Stunde auch gemessen in Hattenhofen im Landkreis Fürstenfeldbruck. Die Nacht dann frischer, 10 bis 7 Grad. Teilweise kann sich auch ein bisschen Nebel bilden. Der Arabella München Wettertrend. Morgen am Dienstag viel Sonne. Es wird nochmal spätsommerlich mit bis zu 26 Grad. Der Mittwoch startet es sonnig, ab dem Mittag ziehen dann aber von Schwaben und der Donau her Schauer und Gewitter zu uns, dann wird es deutlich kühler. Am Donnerstag wieder mehr Sonne und am Freitag wieder mehr Wolken.
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3: Der zuverlässige Verkehrsservice für München und die Region. Wir starten mit der A8. München Richtung Salzburg. Vorsicht zwischen Achenmühle und Fraßdorf. Da ein Pannenfahrzeug. Die rechte Spur ist im Moment gesperrt. Dann die A99 Ost Richtung Salzburg. Zwischen dem Kreuz Nord und Asche im Ismaning. Da sind Menschen auf der Straße. Dann die A99 West Richtung Lindau. Zwischen Neuherberg und dem Dreieckfeld Moching. Standspur nach einem Unfall blockiert. Außerdem zwischen Neuherberg und dem Dreieck Allach 6 Kilometer Stau. Da dauert es im Moment gute 20 Minuten länger. Und noch die A99 West Richtung Nürnberg. Zwischen Neuherberg und Fröttmanning Nord. Vorsicht, da liegt ein Eimer auf der Straße. Euch unterwegs eine gute Fahrt. Das sind die aktuellsten Blitzer in München und der Region. Die stehen stadtauswärts auf der Blinkanser Straße kurz nach dem Mittleren Ring. Dann im Landkreis München in Sauerlach wird in der Wolfratshausen

0: Hausener Straße in beiden Richtungen geknipst heute Abend. Noch ein Blitzer steht im Landkreis Rosenheim in Wasserburg bei der Innbrücke, dann im Landkreis Weilheim-Schongau in Wessobrunn Richtung Zellsee bei Tempo 70 und auf der B472 noch einer in der Ortsdurchfahrt Bad Heilbrunn aufgebaut in beiden Richtungen. Habt ihr noch mehr, dann gerne her. 089 4433 4433. Ruft an oder schickt ganz fix eine WhatsApp ins Studio. Danke euch.
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Es gibt ja so viele schlechte News, da lobe ich mir doch Huey Lewis and the News. Die machen einfach nur Spaß. If This Is It auf Arabella München am Montagabend. Ja, das ist ja der letzte Sommerferienabend. Irgendwie schade, oder? Also eher für die Kids als für die Eltern. Die letzten 6 Wochen, die sind gefühlt mal wieder viel zu schnell vorbeigegangen. Also heute Abend nochmal umso mehr relaxen, wobei die Kids, die sind jetzt wahrscheinlich schon im Bett. Ne? Der Wecker klingelt morgen ja wieder früh genug. Den perfekten, entspannten Sound für den letzten Ferien, vielleicht auch für den letzten Urlaubsabend gibt's von uns. Mehr softe 80er und mehr chillige 90er. Und jetzt Whitney Houston.

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2: Immer noch 20 Grad im Haus der Kunst. 19 Grad sind es heute Abend bei euch in Feldkirchen und in Finsing im Landkreis Erding. Da haben wir auch 19 Grad auf dem Thermometer. Daraus werden dann später in der Nacht 10 bis 7 Grad. Sternenklar geht's in Richtung Dienstag. Teilweise kann sich aber auch mal ein bisschen Nebel bilden in und um München. Der Arabella München Wettertrend. Wie geht's weiter? Morgen dann am ersten Schultag nach den Sommerferien. Viel Sonne. Es wird nochmal sehr warm mit bis zu 26 Grad. Also gut für hitzefrei. Am ersten Schultag wird es nicht reichen. Der Mittwoch startet auch noch schön. Ab dem Mittag ziehen dann von der Schwaben und der Donau her Schauer und Gewitter zu uns und dann wird es deutlich kühler. Am Donnerstag wieder mehr Sonne, am Freitag wieder mehr Wolken und Regen und das erste Wiesenwochenende, das wird dann sonniger und wärmer, genauso wie es halt auch sein soll. Soweit das Wetter und jetzt die Arabella München Nachrichten für euch am Montagabend.
3: Es ist 21 Uhr, ich bin Gregor Jose Moser. Zwei große Wahlen stehen in Deutschland diese Woche an. Am Sonntag wird in Mecklenburg-Vorpommern ein neuer Landtag und in Berlin das Abgeordnetenhaus gewählt. In der Hauptstadt zeichnet sich weiter ein Kopf-an-Kopf-Rennen ab. In einer INSA-Umfrage kommen die aktuell regierende CDU und die Linke jeweils auf 20%. Dahinter liegen die AfD mit 18%, die Grünen mit 16%, die SPD mit 12% und das BSW mit 5%. Neue Maßnahmen gegen hohe Spritpreise, darauf drängt Bayerns Ministerpräsident Söder. Als Vorbild nennt Söder Österreich, das die steuerlichen Mehreinnahmen an die Bürger zurückgebe, wie er nach einer Klausur des CSU-Parteivorstands gesagt hat, an der auch Österreichs Kanzler Stocker teilgenommen hatte. Damit könne man auch in Deutschland das Alltagsleben der Menschen erträglicher machen, so Söder. Russland und die Ukraine wollen offenbar ihre gegenseitigen Angriffe auf Energieanlagen stoppen, das schreibt US-Präsident Trump. Tina Eck berichtet aus den USA.
4: Trump steht hier zu Hause wegen astronomischer Benzin- und Dieselpreise schwer unter Druck. Dass in erster Linie sein Iran-Krieg und die beeinträchtigte Schifffahrt durch die Straße von Hormuz daran schuld sind, versucht Trump außen vor zu lassen. Er schießt sich auf Kiew und Moskau ein. Der Beschuss der dortigen Energieanlagen sei für die Ölknappheit verantwortlich.
3: Mehr Zeit und Geld sollte Europa in künstliche Intelligenz investieren. Dazu rät eine Gruppe von internationalen Experten. Die EU laufe Gefahr, bei KI-Systemen abhängig zu werden von einer Handvoll anderer Regierungen und Einzelpersonen, so die Warnung. Mehrere Milliarden müssten in die Technologie investiert werden. Außerdem sei es dringend nötig, dass die EU-Staaten beim Thema KI enger zusammenarbeiteten, heißt es. Sie sind weltberühmt für Hits wie Wonderwall, Live Forever oder Don't Look Back in Anger. Die Britpop-Band Oasis wird erstmals seit 2009 wieder in Deutschland auftreten. Die Gruppe um die Brüder Liam und Noel Gallagher haben für den 2. und 3. Juli nächsten Jahres zwei Konzerte in der Münchner Allianz Arena angekündigt. Im Rahmen ihrer zweiten Reunion-Tour nach der Versöhnung zwischen den Gallagher-Brüdern kommen sie unter anderem auch nach Spanien, Frankreich oder auch Italien.
2: Kurz nach neun, der zuverlässige Verkehrsservice für München und die Region. Wir starten mit der

0: A8 Salzburg Richtung München. Zwischen Rosenheim West und Bad Aiblingen die rechte oder auch die mittlere Spur wegen Bauarbeiten bis morgen früh um ca. 7 gesperrt. Dann die A92 München Richtung Deggendorf. Zwischen Ober- und Unterschleißheim Standspur nach dem Unfall im Moment blockiert. Dann geht's auf die A99, die Eschenrieder Spange. Zwischen dem Dreieck Allach und dem Dreieck Eschenried ein Pannenfahrzeug. Die Standspur, die ist da zur Stunde blockiert. Dann die A99 Nord Richtung Südwest im Tunnel Aubing. Da ist die Höhenkontrolle ausgelöst worden. Der Tunnel deshalb im Moment gesperrt. Und nochmal die A99 vor sie zwischen dem Kreuz West und der Ausfahrt Lochhausen. Standspur da nach einem Unfall blockiert. Und in diesen Minuten geht's los mit der Blade Night. Da kommt's zu Behinderungen. Auf der Theresienhöhe geht dann auch unter anderem über die Hans-Fischer-Straße, auch über den Bavaria-Ring. Circa 2 Stunden, also bis um 11. Am besten den Bereich weiträumig umfahren. Das sind die aktuellsten Blitze in München und der Region. Die stehen heute Abend auf der A92 Deggendorf Richtung München, zwischen Freising Mitte und Freising Süd in der 80er Zone. Dann im Landkreis Rosenheim in Wasserburg bei der Innbrücke. Im Landkreis Weilheim-Schongau einer in Wessobrunn Richtung Zellsee aufgebaut bei Tempo 70. Und auf der B472 in der Ortsdurchfahrt Wartheilbrunn, da steht ein Blitzeranhänger immer noch in beiden Richtungen. 089-4433-4433. Ruft gerne an oder schickt uns schnell eine WhatsApp rein, wenn es noch woanders blitzt heute Abend. Danke euch.
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0: Und dass so ein Montag besonders stressig sein kann, das wissen wir alle. Habt ihr vielleicht auch heute den ganzen Tag wieder selber erlebt im Job. Wir aber beweisen euch jetzt, dass ein Montag auch super entspannt sein kann. Tiefenentspannt. Dank mehr relaxter 80er und mehr gechillter 90er. Los geht's mit Tina Turner.
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Arabella Relaxed München am Montagabend. Ja, noch ist wirklich alles schön relaxed, weil noch ist die Wiesn ja nicht losgegangen. Am Samstag dann und so wie sie im Moment ausschaut, soll der Start trocken sein. Also in Sachen Wetter natürlich. Es soll deutlich angenehmer sein, sogar als letztes Jahr beim O-Zapfen. Da hatten wir ja über 30 Grad. Heuer sollen es so um die 20 Grad sein, also wirklich perfekt. Nicht zu warm und nicht zu kalt und bis zu 6 Sonnenstunden. Der erste Wiesn-Sonntag, der wird dann wahrscheinlich wechselhafter, aber sicher wissen wir es erst in ein paar Tagen. Wir halten euch natürlich up to date in Sachen Wiesenwetter. Schönen Abend mit mehr 80ern und mehr 90ern. Gleich Enya, Phil Carmen und jetzt Queen zusammen mit David.

0: Bruce Springsteen und Tougher Than the Rest für den restlichen Montagabend. Genau 9:30, das Wetter für München und die ganze Region. Ja, es war ein wechselhafter Montag auf jeden Fall. Mal Sonne, mal Wolken waren mit dabei. Morgen wird es schöner. Morgen ganz viel Sonnenschein am Dienstag im Arabella München Wettertrend. Es wird spätsommerlich warm, bis zu 26 Grad. Am Mittwoch geht es auch nochmal toll los. Ab dem Mittag dann allerdings von Schwaben und der Donau her mehr Schauer und Gewitter mit dabei. Und dann wird es auch deutlich kühler. Und kühl wird auch schon mal diese Nacht. 10 bis 7 Grad die Tiefsttemperaturen. Im Moment aber noch 20 Grad gemessen am Sendlinger Tor. 19 sind es bei euch in Au in der Hallertau und 18 Grad zur Stunde in Alling im Landkreis Fürstenfeldbruck.
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0: Der zuverlässige Verkehrsservice für München und die Region. Wir schauen auf die A8 Salzburg Richtung München zwischen Rosenheim West und Bad Aiblingen. Rechte und mittlere Spur wegen Bauarbeiten bis morgen früh um 7 gesperrt. Dann die A92 München Richtung Deckendorf. Gekracht hat es zwischen Ober- und Unterschleißheim. Unfall dort passiert und die Standspur im Moment blockiert. Dann die A99 die Eschenrieder Spange zwischen dem Dreieck Allach und dem Dreieck Eschenried. Ein Pannenfahrzeug blockiert da im Moment die Standspuren.

0: An der 99 im Nordrichtung Südwest im Tunnel Aubing ist die Höhenkontrolle ausgelöst worden. Immer noch die Standspur dort blockiert, aber der Tunnel nicht mehr gesperrt. Und an 99, Vorsicht zwischen dem Kreuz West und der Ausfahrt Lochhausen, da ist die Standspur nach einem Unfall im Moment blockiert. Außerdem heute Abend die Blade Night, dauert noch gute 1,5 Stunden bis heute Abend um 11. Gibt es da Behinderungen zwischen der Theresienhöhe bzw. auch der Hans-Fischer-Straße und dem Bavaria-Ring. Am besten, wenn ihr euch auskennt, das Gebiet weiträumig umfahren. Und das sind die aktuellsten Blitzer in München und der Region. Die stehen heute Abend auf der 92 von Deckendorf nach München, zwischen Freising-Mitte und Freising-Süd in der 80er-Zone, dann im Landkreis Rosenheim in Wasserburg bei der Innbrücke. Noch einer steht im Landkreis Weilheim-Schongau in Wessobrunn, wenn ihr Richtung Zellsee unterwegs seid, bei Tempo 70. Und auf der B472 noch einer in der Ortsdurchfahrt Bad Heilbrunn, aufgebaut in beiden Richtungen. 089-4433-4433. Ruft gerne an oder schickt uns eine WhatsApp rein, wenn ihr auch noch was entdeckt auf eurem Weg. Vielen Dank.
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extra Portion Entspannung für den Montagabend mit Christopher Cross und Arthur Thiem hier auf Arabella München um gleich 9:45. Ja, die Sommerferien sind fast Geschichte, also genießt noch die letzten Stunden, bevor morgen für alle wieder der Alltag losgeht und macht's euch nochmal so richtig gemütlich mit mehr entspannten 80ern und mehr relaxten 90ern. Perfekt für alle, die morgen wieder früh raus müssen. Gleich Bruce Hornsby on the Range, Mandolin Rain, Garland Jeffries mit einem Mega-Ohrwurm am Start, Matador und jetzt erstmal Hall and

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2: In der Nacht zeigt sich der Himmel im Freistaat zunächst meist sternenklar. Später bildet sich dann vor allem in den Niederungen stellenweise Nebel. Bis in der Früh gehen die Werte runter auf 12 bis frische 6 Grad. Morgen startet das neue Schuljahr recht sonnig. Dazu kommen immer wieder mal ein paar Quellwolken. Die Höchstwerte, die erreichen nochmal sommerliche 24 bis 27 Grad.
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2: Es ist 22 Uhr, ich bin Hendrik Daum. Benzin ist in Deutschland mittlerweile so teuer wie noch nie und die Politik bespricht mögliche Gegenmaßnahmen. Die SPD fordert einen Preisdeckel sowie eine Übergewinnsteuer. In einem Positionspapier der Sozialdemokraten heißt es, Mineralölkonzerne würden die aktuelle Krise schamlos ausnutzen, um Rekordgewinne auf Kosten der Bürger zu machen. CSU-Chef Söder hat sich dagegen dafür ausgesprochen, dass Deutschland, wie schon Österreich, die steuerlichen Mehreinnahmen durch die gestiegenen Preise an die Bürger zurückgeben sollte. Bayerns Bildungssystem kommt im deutschlandweiten Vergleich erneut auf den zweiten Platz. Vor dem Freistaat liegt im diesjährigen Bildungsmonitor der Initiative Neue Soziale Marktwirtschaft nur Sachsen. Besonders stark ist Bayern bei der beruflichen Bildung. Außerdem investiert der Freistaat pro Schülerin oder Schüler am meisten Geld in die weiterführenden Schulen. Bemängelt wird aber, dass im vergangenen Jahr der Anteil der Kindergartenkinder in der Ganztagsbetreuung deutlich unter dem Bundesschnitt lag. Im Ringen um die Arktis will Europa künftig stärker mitmischen. Bundeskanzler Merz und Vertreter 11 weiterer Länder haben sich bei einem Gipfel in Finnland darauf verständigt, das Engagement der EU auszubauen. Sue Tassovali mit den Einzelheiten.
3: Die größte Bedrohung sehen die Gipfelteilnehmer in Russland. Deshalb wollen sie den Norden besser überwachen, mehr Informationen austauschen und wichtige Anlagen an Land und auf See schützen. Gleichzeitig geht's ums Geschäft. Durch das schmelzende Eis

0: entstehen neue Schifffahrtsrouten, außerdem lagern in der Region wichtige Rohstoffe.
1: Tiefgaragen, Tunnel oder ganz klassische Bunker. Solche Schutzräume retten im Ernstfall Leben und bieten Sicherheit. Doch wo sich der nächste Schutzraum befindet, das weiß man häufig nicht. Deshalb hat Bundesinnenminister Dobrindt angekündigt, zusammen mit den Ländern eine strukturierte Online-Datenbank aufzubauen, in der die Menschen in Deutschland nachschauen können. Die Britpop-Band Oasis wird erstmals seit 2009 wieder in Deutschland auftreten. Die Gruppe um die Brüder Liam und Noel Gallagher haben für den 2. und 3. Juli nächsten Jahres 2 Konzerte in der Münchner Allianz Arena angekündigt. Im Rahmen ihrer zweiten Reunion-Tour nach der Versöhnung zwischen den Gallagher-Brüdern kommen sie unter anderem auch nach Spanien, Frankreich und nach Italien. Es ist jetzt kurz nach 10. 2 Meldungen haben wir noch. Einmal die A3 Passau Richtung Linz. Bitte aufpassen. Zwischen Passau Süd und Pocking steht ein Pannen-LKW. Und auf der A6 Nürnberg Richtung Heilbronn laufen Reinigungsarbeiten auf der rechten Spur zwischen Kirchberg und Ilshofen-Wolpertshausen.
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1: In der Nacht zeigt sich der Himmel im Freistaat zunächst meist sternenklar. Später bildet sich dann vor allem in den Niederungen stellenweise Nebel. Bis in der Früh gehen die Werte runter auf 12 bis frische 6 Grad. Morgen startet das neue Schuljahr recht sonnig. Dazu kommen immer wieder mal ein paar Quellwolken. Die Höchstwerte, die erreichen nochmal sommerliche 24 bis 27 Grad.
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1: Ich bin Hendrik Daum. Benzin ist in Deutschland mittlerweile so teuer wie noch nie und die Politik bespricht mögliche Gegenmaßnahmen. Die SPD fordert einen Preisdeckel sowie eine Übergewinnsteuer. In einem Positionspapier der Sozialdemokraten heißt es, Mineralölkonzerne würden die aktuelle Krise schamlos ausnutzen, um Rekordgewinne auf Kosten der Bürger zu machen. CSU-Chef Söder hat sich dagegen dafür ausgesprochen, dass Deutschland, wie schon Österreich, die steuerlichen Mehreinnahmen durch die gestiegenen Preise an die Bürger zurückgeben sollte. Bayerns Bildungssystem kommt im deutschlandweiten Vergleich erneut auf den 2. Platz. Vor dem Freistaat liegt im diesjährigen Bildungsmonitor der Initiative Neue Soziale Marktwirtschaft nur Sachsen. Besonders stark ist Bayern bei der beruflichen Bildung. Außerdem investiert der Freistaat pro Schülerin oder Schüler am meisten Geld in die weiterführenden Schulen. Bemängelt wird aber, dass im vergangenen Jahr der Anteil der Kindergartenkinder in der Ganztagsbetreuung deutlich unter dem Bundesschnitt lag.
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0: Wetter für München und die ganze Region.
1: In der Nacht zeigt sich der Himmel im Freistaat zunächst meist sternenklar. Später bildet sich dann vor allem in den Niederungen stellenweise Nebel. Bis in der Früh gehen die Werte runter auf 12 bis frische 6 Grad. Morgen startet das neue Schuljahr recht sonnig. Dazu kommen immer wieder mal ein paar Quellwolken. Die Höchstwerte, die erreichen nochmal sommerliche 24 bis 27 Grad.
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1: Es ist 23 Uhr, ich bin Hendrik Daum. Russland und die Ukraine wollen offenbar die gegenseitigen Angriffe auf ihre Energieanlagen stoppen. Das schreibt US-Präsident Trump auf seiner Plattform Truth Social. Aus Moskau und Kiew gibt es dafür bislang allerdings keine Bestätigung. Tina Eck berichtet aus Washington.
2: Trump steht hier zu Hause wegen astronomischer Benzin- und Dieselpreise schwer unter Druck. Dass in erster Linie sein Iran-Krieg und die beeinträchtigte Schifffahrt durch die Straße von Hormuz daran schuld sind, versucht Trump außen vor zu lassen. Er schießt sich auf Kiew und Moskau ein. Der Beschuss der dortigen Energieanlagen sei für die Ölknappheit verantwortlich. Am Wochenende hatte Trump den ukrainischen Präsidenten Zelensky gedrängt, die Angriffe auf russische Energieanlagen zu stoppen.
1: Bayerns Bildungssystem kommt im deutschlandweiten Vergleich erneut auf den zweiten Platz. Vor dem Freistaat liegt im diesjährigen Bildungsmonitor der Initiative Neue Soziale Marktwirtschaft nur Sachsen. Besonders stark ist Bayern bei der beruflichen Bildung. Außerdem investiert der Freistaat pro Schülerin oder Schüler am meisten Geld in die weiterführenden Schulen. Bemängelt wird aber, dass im vergangenen Jahr in Bayern der Anteil der Kindergartenkinder in der Ganztagsbetreuung deutlich unter dem Bundesschnitt lag. Die Britpop-Band Oasis wird erstmals seit 2009 wieder in Deutschland auftreten. Die Gruppe um die Brüder Liam und Noel Gallagher haben für den 2. und 3. Juli nächsten Jahres 2 Konzerte in der Münchner Allianz Arena angekündigt. Im Rahmen ihrer zweiten Reunion-Tour nach der Versöhnung zwischen den Gallagher-Brüdern kommen sie unter anderem auch nach Spanien, Frankreich und Italien. Zum Fußball. Die Rekordserie der FC Bayern Frauen, sie hält. In der Bundesliga haben die Münchnerinnen bei Bayer Leverkusen 3:2 gewonnen. Damit ist das Team jetzt seit 46 Bundesligaspielen ungeschlagen. In der Tabelle liegt der FC Bayern nach 4 Spieltagen punktgleich hinter Wolfsburg auf Platz 2. Es ist jetzt kurz nach 11.
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1: 2 Meldungen haben wir. Einmal die A7 Würzburg Richtung Fulda. Bitte aufpassen. In der Einfahrt Würzburg-Estenfeld, da steht ein unbeleuchtetes Pannenauto. Und die A8 München Richtung Salzburg. Auch hier bitte vorsichtig fahren. Und zwar in der Ausfahrt Aachen-Mühle. Da laufen Menschen rum.
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0: Wetter für München und die ganze Region.
1: In der Nacht zeigt sich der Himmel im Freistaat zunächst meist sternenklar. Später bildet sich dann vor allem in den Niederungen stellenweise Nebel. Bis in der Früh gehen die Werte runter auf 12 bis frische 6 Grad. Morgen startet das neue Schuljahr recht sonnig. Dazu kommen immer wieder mal ein paar Quellwolken. Die Höchstwerte, die erreichen nochmal sommerliche 24 bis 27 Grad.
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1: Ich bin Hendrik Daum. Russland und die Ukraine wollen offenbar die gegenseitigen Angriffe auf ihre Energieanlagen stoppen. Das schreibt US-Präsident Trump auf seiner Plattform Truth Social. Aus Moskau und Kiew gibt es dafür bislang allerdings keine Bestätigung. Tina Eck berichtet aus Washington.
2: Trump steht hier zu Hause wegen astronomischer Benzin- und Dieselpreise schwer unter Druck. Dass in erster Linie sein Iran-Krieg und die beeinträchtigte Schifffahrt durch die Straße von Hormuz daran schuld sind, versucht Trump außen vor zu lassen. Er schießt sich auf Kiew und Moskau ein. Der Beschuss der dortigen Energieanlagen sei für die Ölknappheit verantwortlich. Am Wochenende hatte Trump den ukrainischen Präsidenten Zelensky gedrängt, die Angriffe auf russische Energieanlagen zu stoppen.
1: Bayerns Bildungssystem kommt im deutschlandweiten Vergleich erneut auf den 2. Platz. Vor dem Freistaat liegt im diesjährigen Bildungsmonitor der Initiative Neue Soziale Marktwirtschaft nur Sachsen. Besonders stark ist Bayern bei der beruflichen Bildung. Außerdem investiert der Freistaat pro Schülerin oder Schüler am meisten Geld in die weiterführenden Schulen. Bemängelt wird aber, dass im vergangenen Jahr in Bayern der Anteil der Kindergartenkinder in der Ganztagsbetreuung deutlich unter dem Bundesschnitt lag.
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0: das Wetter für München und die ganze Region.
1: Im Moment zeigt sich der Himmel im Freistaat meist sternenklar, nur in Niederungen da entsteht stellenweise Nebel. Bis in der Früh gehen die Werte noch runter auf 12 bis frische 6 Grad. Heute startet das neue Schuljahr recht sonnig, dazu kommen immer mal wieder ein paar Quellwolken. Die Höchstwerte erreichen nochmal sommerliche 24 bis 28 Grad. Am Mittwoch ist es anfangs vor allem im Südosten noch sonnig und warm, ansonsten gibt es aber schon Schauer und Gewitter und die bringen eine deutliche Abkühlung.
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1: Es ist 0 Uhr, ich bin Hendrik Daum. Benzin ist in Deutschland mittlerweile so teuer wie noch nie und die Politik bespricht mögliche Gegenmaßnahmen. Die SPD fordert einen Preisdeckel sowie eine Übergewinnsteuer. In einem Positionspapier der Sozialdemokraten heißt es, Mineralölkonzerne würden die aktuelle Krise schamlos ausnutzen, um Rekordgewinne auf Kosten der Bürger zu machen. CSU-Chef Söder hat sich dagegen dafür ausgesprochen, dass Deutschland, wie schon Österreich, die steuerlichen Mehreinnahmen durch die gestiegenen Preise an die Bürger zurückgeben sollte. Bayerns Bildungssystem kommt im deutschlandweiten Vergleich erneut auf den zweiten Platz. Vor dem Freistaat liegt im diesjährigen Bildungsmonitor der Initiative Neue Soziale Marktwirtschaft nur Sachsen. Besonders stark ist Bayern bei der beruflichen Bildung. Außerdem investiert der Freistaat pro Schülerin oder Schüler am meisten Geld in die weiterführenden Schulen. Bemängelt wird aber, dass in Bayern im vergangenen Jahr der Anteil der Kindergartenkinder in der Ganztagsbetreuung deutlich unter dem Bundesschnitt lag. Im Ringen um die Arktis will Europa künftig stärker mitmischen. Bundeskanzler Merz und Vertreter 11 weiterer Länder haben sich bei einem Gipfel in Finnland darauf verständigt, das Engagement der EU auszubauen. Soe Tassovali mit den Einzelheiten.
2: Die größte Bedrohung sehen die Gipfelteilnehmer in Russland. Deshalb wollen sie den Norden besser überwachen, mehr Informationen austauschen und wichtige Anlagen an Land und auf See schützen. Gleichzeitig geht's ums Geschäft. Durch das schmelzende Eis entstehen neue Schifffahrtsrouten. Außerdem lagern in der Region wichtige Rohstoffe.
1: Die Bundeswehr hat offenbar Probleme, genügend Freiwillige für den Dienst in Litauen zu finden. Verteidigungsminister Pistorius will deswegen hunderte Soldaten zwangsverpflichten. Deutschland soll in Litauen eine neue Panzerbrigade aufbauen und dauerhaft stationieren. Eingeplant

0: sind dafür etwa 5000 Männer und Frauen. Im kommenden Jahr soll die Brigade einsatzbereit sein. Zum Fußball, die Rekordserie der FC Bayern Frauen, sie hält. In der Bundesliga haben die Münchnerinnen bei Bayer Leverkusen 3:2 gewonnen. Damit ist das Team jetzt seit 46 Bundesligaspielen ungeschlagen. In der Tabelle liegt der FC Bayern nach 4 Spieltagen punktgleich hinter Wolfsburg auf Platz 2. Es ist jetzt 12:15.
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0: Nur noch eine Meldung haben wir von der A7 Würzburg Richtung Fulda. Bitte aufpassen, in der Einfahrt Würzburg-Estenfeld, da laufen aktuell Bergungsarbeiten.
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0: das Wetter für München und die ganze Region.
1: Im Moment zeigt sich der Himmel im Freistaat meist sternenklar, nur in Niederungen, da entsteht stellenweise Nebel. Bis in der Früh gehen die Werte noch runter auf 12 bis frische 6 Grad. Heute startet das neue Schuljahr recht sonnig, dazu kommen immer mal wieder ein paar Quellwolken. Die Höchstwerte erreichen nochmal sommerliche 24 bis 28 Grad. Am Mittwoch ist es anfangs vor allem im Südosten noch sonnig und warm. Ansonsten gibt es aber schon Schauer und Gewitter und die bringen eine deutliche Abkühlung.
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1: Ich bin Hendrik Daum. Benzin ist in Deutschland mittlerweile so teuer wie noch nie und die Politik bespricht mögliche Gegenmaßnahmen. Die SPD fordert einen Preisdeckel sowie eine Übergewinnsteuer. In einem Positionspapier der Sozialdemokraten heißt es, Mineralölkonzerne würden die aktuelle Krise schamlos ausnutzen, um Rekordgewinne auf Kosten der Bürger zu machen. CSU-Chef Söder hat sich dagegen dafür ausgesprochen, dass Deutschland, wie schon Österreich, die steuerlichen Mehreinnahmen durch die gestiegenen Preise an die Bürger zurückgeben sollte. Bayerns Bildungssystem kommt im deutschlandweiten Vergleich erneut auf den 2. Platz. Vor dem Freistaat liegt im diesjährigen Bildungsmonitor der Initiative Neue Soziale Marktwirtschaft nur Sachsen. Besonders stark ist Bayern bei der beruflichen Bildung. Außerdem investiert der Freistaat pro Schülerin oder Schüler am meisten Geld in die weiterführenden Schulen. Bemängelt wird aber, dass in Bayern im vergangenen Jahr der Anteil der Kindergartenkinder in der Ganztagsbetreuung deutlich unter dem Bundesschnitt lag.
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0: Wetter für München und die ganze Region.
1: Im Moment zeigt sich der Himmel im Freistaat meist sternenklar. Nur in Niederungen, da entsteht stellenweise Nebel. Bis in der Früh gehen die Werte noch runter auf 12 bis frische 6 Grad. Heute startet das neue Schuljahr recht sonnig. Dazu kommen immer mal wieder ein paar Quellwolken. Die Höchstwerte erreichen nochmal sommerliche 24 bis 28 Grad. Am Mittwoch ist es anfangs vor allem im Südosten noch sonnig und warm. Ansonsten gibt's aber schon Schauer und Gewitter und die bringen eine deutliche Abkühlung.
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1: Es ist 1 Uhr, ich bin Hendrik Daum. Russland und die Ukraine wollen offenbar die gegenseitigen Angriffe auf ihre Energieanlagen stoppen. Das schreibt US-Präsident Trump auf seiner Plattform Truth Social. Aus Moskau und Kiew gibt es dafür bislang allerdings keine Bestätigung. Tina Eck berichtet aus Washington.
2: Trump steht hier zu Hause wegen astronomischer Benzin- und Dieselpreise schwer unter Druck. Dass in erster Linie sein Iran-Krieg und die beeinträchtigte Schifffahrt durch die Straße von Hormuz daran schuld sind, versucht Trump außen vor zu lassen. Er schießt sich auf Kiew und Moskau ein. Der Beschuss der dortigen Energieanlagen sei für die Ölknappheit verantwortlich. Am Wochenende hatte Trump den ukrainischen Präsidenten Zelensky gedrängt, die Angriffe auf russische Energieanlagen zu stoppen.
1: Am Flughafen München dürfen Reisende im Handgepäck bald wieder bis zu 2 Liter an Flüssigkeiten mitnehmen. Bisher galt ja die 100-Milliliter-Regel. Die wird ab Freitag an sämtlichen Sicherheitskontrollen aufgehoben. Grund dafür ist die Umstellung auf moderne Computertomographen bei der Gepäckkontrolle. Wasserflaschen können dann also bei der Kontrolle im Handgepäck bleiben. Am Flughafen Nürnberg gilt das schon seit Mai. Die Britpop-Band Oasis wird erstmals seit 2009 wieder in Deutschland auftreten. Die Gruppe um die Brüder Liam und Noel Gallagher haben für den 2. und 3. Juli nächsten Jahres 2 Konzerte in der Münchner Allianz Arena angekündigt. Im Rahmen ihrer zweiten Reunion-Tour nach der Versöhnung zwischen den Gallagher-Brüdern kommen sie unter anderem auch nach Spanien, Frankreich und Italien. Zum Fußball, die Rekordserie der FC Bayern Frauen, sie hält. In der Bundesliga haben die Münchnerinnen bei Bayer Leverkusen 3:2 gewonnen. Damit ist das Team jetzt seit 46 Bundesligaspielen ungeschlagen. In der Tabelle liegt der FC Bayern nach 4 Spieltagen punktgleich hinter Wolfsburg auf Platz 2. Es ist jetzt 1:15.
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1: Eine Meldung haben wir von der A92 München Richtung Deggendorf. Hier steht im Baustellenbereich zwischen Dingolfing West und Dingolfing Mitte ein Pannen-LKW. Die rechte Spur ist hier blockiert. Es staut sich bereits.
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0: Wetter für München und die ganze Region.
1: Im Moment zeigt sich der Himmel im Freistaat meist sternenklar. Nur in Niederungen, da entsteht stellenweise Nebel. Bis in der Früh gehen die Werte noch runter auf 12 bis frische 6 Grad. Heute startet das neue Schuljahr recht sonnig. Dazu kommen immer mal wieder ein paar Quellwolken. Die Höchstwerte erreichen nochmal sommerliche 24 bis 28 Grad. Am Mittwoch ist es anfangs vor allem im Südosten noch sonnig und warm. Ansonsten gibt es aber schon Schauer und Gewitter und die bringen eine deutliche Abkühlung.
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1: Ich bin Hendrik Daum. Russland und die Ukraine wollen offenbar die gegenseitigen Angriffe auf ihre Energieanlagen stoppen. Das schreibt US-Präsident Trump auf seiner Plattform Truth Social. Aus Moskau und Kiew gibt es dafür bislang allerdings keine Bestätigung. Tina Eck berichtet aus Washington.
2: Trump steht hier zu Hause wegen astronomischer Benzin- und Dieselpreise schwer unter Druck. Dass in erster Linie sein Iran-Krieg und die beeinträchtigte Schifffahrt durch die Straße von Hormuz daran schuld sind, versucht Trump außen vor zu lassen. Er schießt sich auf Kiew und Moskau ein. Der Beschuss der dortigen Energieanlagen sei für die Ölknappheit verantwortlich. Am Wochenende hatte Trump den ukrainischen Präsidenten Zelensky gedrängt, die Angriffe auf russische Energieanlagen zu stoppen.
1: Am Flughafen München dürfen Reisende im Handgepäck bald wieder bis zu 2 Liter an Flüssigkeiten mitnehmen. Bisher galt ja die 100-Milliliter-Regel. Die wird ab Freitag an sämtlichen Sicherheitskontrollen aufgehoben. Grund dafür ist die Umstellung auf moderne Computertomographen bei der Gepäckkontrolle. Wasserflaschen können dann also bei der Kontrolle im Handgepäck bleiben. Am Flughafen Nürnberg gilt das schon seit Mai.
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